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1: Heute bleibt es in unserer Region überwiegend sonnig. Zwischendurch ziehen leichte Wolken durch. Die Temperaturen liegen gerade bei etwa 32 Grad in Villingen-Schwenningen und in Oberndorf. 31 Grad sind es in Frittlingen und 28 in Wollerdingen. Der morgige Sonntag gestaltet sich sehr ähnlich, mit Höchsttemperaturen bis zu 33 Grad.
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2: Ich bin Ursula Winkler. Die deutsche Fußballnationalmannschaft hat die Elfenbeinküste im zweiten WM-Gruppenspiel mit 2:1 besiegt. Beide Treffer für Deutschland erzielte der eingewechselte Dennis Undaf nach einem 0:1 Rückstand. Damit steht die DFB-Auswahl schon sicher in der K.O.-Phase. Zuvor hatten die Niederländer mit 5:1 gegen Schweden gewonnen und stehen in der Gruppe F auf Platz 1. Nach der vom Iran angekündigten Schließung der Straße von Hormuz will das US-Militär weiter die Freiheit der Schifffahrt durchsetzen. Kurz zuvor hatte der Iran angekündigt, die Meerenge wieder sperren zu wollen. Grund sei die Nichteinhaltung der Waffenruhe im Südlibanon, die im Rahmenabkommen zwischen den USA und dem Iran vereinbart worden war.
3: Der Konflikt mit dem Iran dreht sich immer mehr um die Straße von Hormuz, denn damit hat Teheran ein machtvolles Druckmittel in der Hand. Uranbestände, Atomprogramme, Raketenarsenale, alles rückt in den Hintergrund. Verhandlungen darüber geraten in Stocken, bevor sie beginnen. Und Israel spielt nicht nach dem Plan der Trump-Regierung. Die Angriffe im Libanon gehen weiter. Das US-Militär kann nun die freie Schifffahrt versuchen durchzusetzen, aber mit Waffenruhe hat das dann wiederum wenig zu tun. Tina Eck, USA.
2: Der neue Co-Vorsitzende der Linken, Pantisano, hat mit Äußerungen in einem Bild-Interview für Irritationen gesorgt. Darin sagt er, es gebe letztlich gar keinen Unterschied zwischen der CDU, die faschistische Politik mache, der AfD oder den Faschisten selbst.
4: CDU-Generalsekretär Carsten Linnemann reagierte in der Bild am Sonntag empört. Wer Christdemokraten mit Faschisten gleichsetze, disqualifiziere sich für jede politische Verantwortung. Auch aus den eigenen Reihen gab es Unverständnis. Die Spitzenkandidatin der Linken in Sachsen-Anhalt, Eva von Angern, erklärte T-Online, die CDU sei eine demokratische Partei. Auf dem linken Parteitag sagte Pantisano dann, es sei eine zugespitzte Aussage gewesen, die die Zeitung aus einem gewissen Kontext gerissen habe. Die CDU mache aber teilweise faschistische Politik. Aus Berlin, Babette Büchner.
2: In Hessen werden 3 Menschen nach dem Baden im Rhein vermisst. Ein 50-Jähriger, der am Nachmittag bei der Gemeinde Biblis zum Schwimmen ging, kehrte bis zum Abend nicht zurück. Während der Suche wurde die Besatzung eines Polizeiboots von Passanten vom Ufer aus darauf aufmerksam gemacht, dass auch 2 Nichtschwimmer im Rhein untergegangen seien. Die Suchmaßnahmen blieben ohne Erfolg.
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1: Heute bleibt es in unserer Region überwiegend sonnig. Zwischendurch ziehen leichte Wolken durch. Die Temperaturen liegen gerade bei etwa 32 Grad in Villingen-Schwenningen und in Oberndorf. 31 Grad sind es in Frittlingen und 28 in Wollerdingen. Der morgige Sonntag gestaltet sich sehr ähnlich, mit Höchsttemperaturen bis zu 33 Grad.
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2: Ich bin Ursula Winkler. Die deutsche Fußballnationalmannschaft hat die Elfenbeinküste im zweiten WM-Gruppenspiel mit 2:1 besiegt. Beide Treffer für Deutschland erzielte der eingewechselte Dennis Undav nach einem 0:1 Rückstand. Damit steht die DFB-Auswahl schon sicher in der K.O.-Phase. Zuvor hatten die Niederländer mit 5:1 gegen Schweden gewonnen und stehen in der Gruppe F auf Platz 1. Die Bundesregierung hat alle Seiten zur Umsetzung der vereinbarten Waffenruhe im Iran-Krieg aufgerufen. Man nutze die Kontakte insbesondere zu den israelischen Partnern, damit das Rahmenabkommen mit Leben erfüllt werde. Das sagt ein Sprecher des Auswärtigen Amts in Berlin.
3: Voraussetzung ist aber, dass die Hisbollah ihre Angriffe auf den Norden Israels wirklich glaubhaft einstellt. Und ich glaube, da sind wir noch nicht so ganz, so der Sprecher weiter. Deutschland ist nicht Teil des bilateralen Rahmenabkommens zwischen den USA und dem Iran, das eine Waffenruhe an allen Fronten vorsieht, also auch im Libanon. Israel und die vom Iran unterstützte Hisbollah-Miliz hatten sich zuletzt gegenseitig Verstöße gegen die Waffenruhe vorgeworfen. David Riemer, Berlin.
2: Die Linke hat eine neue Doppelspitze. Neben der bisherigen Co-Vorsitzenden Ines Schwertner wählte ein Parteitag in Potsdam den Bundestagsabgeordneten Luigi Pantisano. Der 46-Jährige erzielte mit nur gut 53% ohne Gegenkandidaten allerdings ein schwaches Ergebnis.
4: Pantisanos Wunschziel waren mehr als 70% gewesen. Sein Vorgänger Jan van Aken hatte 2024 fast 90% bekommen. Aus gesundheitlichen Gründen hatte dieser aber auf eine neue Kandidatur verzichtet. Möglicher Hintergrund für das knappe Ergebnis könnte sein, dass Pantisano bisher oft schärfer formuliert, als es von van Aken bekannt ist. In einem Bild-Interview hatte er zuletzt die CDU in einem Atemzug mit faschistischer Politik genannt. Schwertner wurde mit knapp 86% im Amt bestätigt. Babette Büchner, Redaktion.
2: Ein großer Waldbrand hält die Feuerwehr auf der griechischen Insel Euböa in Atem. Das Feuer brach am Mittag aus. Die Feuerwehr rief die Menschen per Tweet dazu auf, die betroffenen Dörfer vorsorglich zu verlassen. Laut Medienberichten sind 120 Feuerwehrleute, 35 Löschzüge, 7 Hubschrauber und 8 Flugzeuge im Einsatz. Die Insel-Online-Plattform Evima berichtete, die Flammen näherten sich bereits Häusern. In der Region herrscht starker Wind, der die Flammen antreibt und verbreitet. Es ist der erste große Waldbrand in diesem Jahr in Griechenland.
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1: Heute bleibt es in unserer Region überwiegend sonnig. Zwischendurch ziehen leichte Wolken durch. Die Temperaturen liegen gerade bei etwa 32 Grad in Villingen-Schwenningen und in Oberndorf. 31 Grad sind es in Frittlingen und 28 in Wollerdingen. Der morgige Sonntag gestaltet sich sehr ähnlich, mit Höchsttemperaturen bis zu 33 Grad.
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2: Ich bin Ursula Winkler. Die deutsche Fußballnationalmannschaft hat die Elfenbeinküste im zweiten WM-Gruppenspiel mit 2:1 besiegt. Beide Treffer für Deutschland erzielte der eingewechselte Dennis Undav nach einem 0:1 Rückstand. Damit steht die DFB-Auswahl schon sicher in der K.O.-Phase. Zuvor hatten die Niederländer mit 5:1 gegen Schweden gewonnen und stehen in der Gruppe F auf Platz 1. Nach Angaben des Vermittlerstaats Pakistan sollen heute in der Schweiz Gespräche zwischen dem Iran und den USA geführt werden. Daran sollen Vertreter der USA, des Irans sowie die Vermittler Pakistan und Katar teilnehmen. Ziel ist die Beilegung des Irankriegs.
3: Im Vorfeld hatte der Iran angekündigt, Verhandler in die Schweiz zu entsenden, um die Details des Rahmenabkommens zu diskutieren. Teheran erklärte, der Iran halte sich an die Vereinbarungen, während die USA bereits den ersten Absatz des Abkommens verletzt hätten. Die zugesagte Waffenruhe im Libanon sei nicht umgesetzt worden, hieß es. Deshalb hatte der Iran am Nachmittag mitgeteilt, die Straße von Hormuz wieder für die Durchfahrt aller Schiffe zu sperren. David Riemer, Nachrichtenredaktion.
2: Zum Monatsende läuft der Tankrabatt aus. Laut einer YouGov-Umfrage halten 7 von 10 Deutschen weitere Erleichterungen, was die hohen Preise angeht, schon für nötig. Dabei würden sich die meisten dafür aussprechen, die Spritsteuersenkung einfach zu verlängern.
4: Zwar ist ein Großteil der Befragten dafür, den Tankrabatt über den 30. Juni hinaus zu verlängern, aber die Maßnahme ist umstritten. Studien zufolge reichen die Mineralölfirmen die Spritsteuersenkung nämlich nicht zu 100% an die Verbraucher weiter. Gleichzeitig finden nur die wenigsten, dass der Tankrabatt wirklich etwas gebracht hat. Besser kommen andere Entlastungen an. Einen Spritpreisdeckel halten 3/4 der Befragten für sinnvoll, 8 von 10 wären dafür, die Stromsteuer zu senken und sogar 9 von 10 halten geringere Mehrwertsteuern auf Lebensmittel für die größte Entlastung. Tanja Wagner, Nachrichtenredaktion.
2: In Hessen werden 3 Menschen nach dem Baden im Rhein vermisst. Ein 50-Jähriger, der am Nachmittag bei der Gemeinde Biblis zum Schwimmen ging, kehrte bis zum Abend nicht zurück. Während der Suche wurde die Besatzung eines Polizeiboots von Passanten vom Ufer aus darauf aufmerksam gemacht, dass auch 2 Nichtschwimmer im Rhein untergegangen seien. Die Suchmaßnahmen blieben ohne Erfolg.
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1: Heute bleibt es in unserer Region überwiegend sonnig. Zwischendurch ziehen leichte Wolken durch. Die Temperaturen liegen gerade bei etwa 32 Grad in Villingen-Schwenningen und in Oberndorf. 31 Grad sind es in Frittlingen und 28 in Wollerdingen. Der morgige Sonntag gestaltet sich sehr ähnlich, mit Höchsttemperaturen bis zu 33 Grad.
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2: Ich bin Ursula Winkler. Die deutsche Fußballnationalmannschaft hat die Elfenbeinküste im zweiten WM-Gruppenspiel mit 2:1 besiegt. Damit steht die DFB-Auswahl schon sicher in der K.O.-Phase.
3: Was für ein Finale hier in Toronto. Das Stadion explodiert in der Nachspielzeit nach dem Siegtreffer von Dennis Undav. Davor ist es der erwartete Kraftakt gegen die Elfenbeinküste. Deren pfeilschnelle Stürmer stellen die deutsche Abwehr ein ums andere Mal vor Probleme. So entsteht auch das 0:1 nach einer halben Stunde. Deutschland tut sich lange schwer, doch dann kommt nach einer Stunde Dennis Undav. Der vollstreckt wenige Minuten später eiskalt zum 1:1. Danach eine spannende Schlussphase und die Entscheidung in der Nachspielzeit. Thomas Bremser, Toronto.
2: Zuvor hatten die Niederländer mit 5:1 gegen Schweden gewonnen. Ecuador und Curaçao trennten sich 0:0 unentschieden. Nach der vom Iran angekündigten Schließung der Straße von Hormuz will das US-Militär weiter die Freiheit der Schifffahrt durchsetzen. Kurz zuvor hatte der Iran angekündigt, die Meerenge wieder sperren zu wollen. Grund sei die Nichteinhaltung der Waffenruhe im Südlibanon, die im Rahmenabkommen zwischen den USA und dem Iran vereinbart worden war.
4: Der Konflikt mit dem Iran dreht sich immer mehr um die Straße von Hormuz, denn damit hat Teheran ein machtvolles Druckmittel in der Hand. Uranbestände, Atomprogramme, Raketenarsenale, alles rückt in den Hintergrund. Verhandlungen darüber geraten in Stocken, bevor sie beginnen. Und Israel spielt nicht nach dem Plan der Trump-Regierung. Die Angriffe im Libanon gehen weiter. Das US-Militär kann nun die freie Schifffahrt versuchen durchzusetzen, aber mit Waffenruhe hat das dann wiederum wenig zu tun. Tina Eck, USA.
2: Die Hälfte der Menschen in Deutschland legt privat Geld für das Alter zurück. 49% bestätigten in einer INSA-Umfrage für die Bild am Sonntag, dass sie etwa mit einem Sparbuch oder Aktien privat für den Lebensabend vorsorgten. 42% machten das demnach nicht, der Rest machte keine Angaben. Dabei sind viele Menschen davon überzeugt, dass die gesetzliche Rente für sie zu knapp bemessen sein wird. In Hessen werden 3 Menschen nach dem Baden im Rhein vermisst. Ein 50-Jähriger, der am Nachmittag bei der Gemeinde Biblis zum Schwimmen ging, kehrte bis zum Abend nicht zurück. Während der Suche wurde die Besatzung eines Polizeiboots von Passanten vom Ufer aus darauf aufmerksam gemacht, dass auch 2 Nichtschwimmer im Rhein untergegangen seien. Die Suchmaßnahmen blieben ohne Erfolg.
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1: Und das Wochenende bleibt sommerlich. Auch heute erwartet uns viel Sonne mit vereinzelt Wolken. Die Temperaturen erreichen heute Höchstwerte von 30 Grad in Bullerdingen, 32 Grad in Mönchweiler und in Aldingen und sogar 33 Grad gibt es heute in Oberndorf. Auch in der kommenden Woche setzt sich dieser Trend weiter fort. Sommer, Sonne und heiße Temperaturen. Also nicht vergessen, Sonnencreme nutzen und ganz viel trinken.
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2: Ich bin Uli Reitinger. Bei der Fußball-Weltmeisterschaft hat die deutsche Nationalmannschaft den zweiten Sieg im zweiten Spiel eingefahren. Das Team von Bundestrainer Nagelsmann drehte die Partie gegen die Elfenbeinküste. Nach einem 0:1 Rückstand hieß es am Ende 2:1 für Deutschland. Beide Treffer erzielte der eingewechselte Dennis Undaff. Damit hat sich das Team bereits fürs 16. Finale qualifiziert. Ein zufriedener Abwehrchef Jonathan Tah nachher bei Magenta TV.
3: Siegermentalität, Teamgeist, ich glaube genau das, was man braucht, um in einem Turnier erfolgreich zu sein. Wir haben nicht aufgegeben, wir wussten, dass wir den Gegner irgendwann müde machen werden. Man darf auch den Gegner nicht kleinreden, das waren Spieler wirklich, die auf internationalem Top-Niveau spielen. Trotzdem lassen wir uns davon nicht unterkriegen und machen weiter, auch wenn wir mal hinten liegen.
2: In der deutschen Gruppe trennten sich Ecuador und Curaçao 0:0, damit ist Deutschland vorzeitig Gruppensieger. Die Rentenkommission der Bundesregierung hat ihre Vorschläge vorgelegt. Die Kernpunkte: höhere Beiträge, mehr Einzahlende und ein steigendes Renteneintrittsalter. Die Kommission will 30 Vorschläge an Kanzler Merz und Arbeitsministerin Baas übergeben. Den Berechnungen der Kommission zufolge soll das Renteneintrittsalter bis 2051 auf 68 Jahre steigen. Die anhaltenden Kämpfe im Libanon sorgen für neue Verstimmungen zwischen den USA und dem Iran. Teheran sperrte nach eigenen Angaben die Straße von Hormuz erneut für die Durchfahrt aller Schiffe und begründete den Schritt mit der Nichteinhaltung der Waffenruhe im Südlibanon.
4: Vizepräsident Vance hofft bei einem Kurzbesuch in der Schweiz mit dem Iran Fortschritte bei der Atomfrage und bei der Waffenruhe im Libanon zu erreichen. Das Rahmenabkommen steht auf wackeligen Füßen. Der Iran benutzt die Straße von Hormuz als Druckmittel und droht mit Sperrung. Das US-Militär sagt, der Schiffsverkehr laufe weiter und man werde dafür sorgen, dass das so bleibt. Präsident Trump versicherte in einem Post, dass der Iran weder jetzt noch künftig Gebühren für den Schiffsverkehr durch die Meerenge erheben dürfe. Aus den USA, Tina Eck.
2: In Hessen, bei der Gemeinde Biblis im Landkreis Bergstraße, werden drei Menschen nach dem Baden im Rhein vermisst. Ein 50-Jähriger, der am Nachmittag zum Schwimmen ging, kehrte am Abend nicht zurück. Während der Suchmaßnahmen wurde die Besatzung eines Polizeibootes von Passanten darauf aufmerksam gemacht, dass zwei 23- und 27-jährige Nichtschwimmer im Rhein untergegangen seien. Sofortige Suchmaßnahmen blieben bislang erfolglos.
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1: Annika Schubert hier, hallo. Man lernt ja nie aus im Leben. Und genau weil man immer weiter lernen kann, gibt es bei uns in Deutschland die Volkshochschulen. Und die Volkshochschule in Villingen-Schwenningen, die möchte jetzt wissen, welche Kurse wollt ihr eigentlich haben? Die könnt ihr online einreichen. Und wer weiß, vielleicht gibt es ja den Kurs auch bald. Ich habe mich mal bei uns in der Redaktion umgehört, was für Kurse gewünscht sind und ich mache mal den Anfang mit unserer Praktikantin Alina. Alina, du hast ja schon einiges bei uns im Praktikum gelernt, aber was würdest du gerne noch lernen? Welchen Kurs hättest du von der VHS?
2: Was ich wahrscheinlich wirklich noch brauche, ist ein Excel-Kurs. Ich hatte da zwar mal einen, aber es ist schon eine Weile her und irgendwie verlernt man die Grundlagen dann doch ganz schnell, wenn man sie nicht nutzt. Oder vielleicht auch andere Kurse wie Canva oder Photoshop, die man irgendwie immer brauchen kann, aber dann doch nicht so oft nutzt.
1: Leni, du hast schon viel in deiner Ausbildung gelernt, aber was hast du noch nicht gelernt, was die VHS als Kurs anbieten könnte?
3: Also ich finde irgendwas mit Sprachen richtig cool, sowas wie Spanisch oder nochmal Englisch auffrischen.
1: Und so exotischere Sprachen, so Klingonisch oder Färöisch.
3: Ja, kann man vielleicht auch mal gebrauchen, vielleicht auch Chinesisch.
1: Klaus, man lernt ja nie aus im Leben. Was hast du noch nicht gelernt, was man in der VHS vielleicht lernen könnte?
4: Ich würde unbedingt mal gerne Bierdeckel stapeln und ich bräuchte da bitte einen Kurs mit einem Experten, der da richtig fit drin ist.
1: Wer ist der Experte, Fürstenberg?
4: Man weiß es nicht. Es gibt gutes Bier, viel gutes Bier.
1: Wenn ihr noch Ideen habt für Kurse bei der Volkshochschule Villingen-Schwenningen, dann könnt ihr die noch einreichen online über die Volkshochschule Villingen-Schwenningen.
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1: Und das Wochenende bleibt sommerlich. Auch heute erwartet uns viel Sonne mit vereinzelt Wolken. Die Temperaturen erreichen heute Höchstwerte von 30 Grad in Bullerdingen, 32 Grad in Mönchweiler und in Aldingen und sogar 33 Grad gibt's heute in Oberndorf. Auch in der kommenden Woche setzt sich dieser Trend weiter fort. Sommer, Sonne und heiße Temperaturen. Also nicht vergessen, Sonnencreme nutzen und ganz viel trinken.
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2: Ich bin Uli Reitinger. Die deutsche Fußballnationalmannschaft hat die Elfenbeinküste im zweiten WM-Gruppenspiel mit 2:1 besiegt. Beide Treffer für Deutschland erzielte der eingewechselte Dennis Undaf nach einem 0:1 Rückstand. Damit steht die DFB-Auswahl bereits sicher in der K.O.-Runde. Bundestrainer Julian Nagelsmann.
3: Ich freue mich extrem für die gesamte Mannschaft, weil jeder merkt, dass er ein wichtiger Teil davon ist. Das Spieler, die reinkamen, haben das Spiel entschieden. Die Jungs haben Risiko genommen, weil sie das Spiel gewinnen wollten. Das ist top. Das war super.
2: Später machte Fußballzwerg Curaçao Deutschland sogar zum vorzeitigen Gruppensieger mit einem 0:0 Unentschieden gegen Ecuador. Im dritten Spiel des Tages gewann die Niederlande gegen Schweden mit 5:1. Mit höheren Beiträgen, mehr Einzahlenden und steigendem Renteneintrittsalter sollen künftig höhere Renten möglich werden. Das sehen nach Informationen aus der Rentenkommission die 30 Vorschläge vor, die das Gremium nach monatelangen Beratungen am Dienstag an Kanzler Merz und Arbeitsministerin Bass übergeben will. Den Berechnungen der Kommission nach könnten Beschäftigte 2041 erst mit 67,5 Jahren und im Jahr 2051 sogar erst mit 68 Jahren in Rente gehen. Der Onlinehandel weltweit leidet unter einer wachsenden Zahl betrügerischer Kunden. Das geht aus einer Analyse des US-Cybersicherheitsdienstleisters LexiNexi Risk Solutions hervor. Demnach tragen sowohl die Konjunkturflaute als auch die organisierte Kriminalität dazu bei.
4: Internationale Banden werben gezielt Menschen an, die beim Online-Shopping betrügen oder Kriminellen ihre Identität zur Verfügung stellen. Betroffen ist auch der deutsche Online-Handel. Branchenvertreter berichten, dass etwa Studenten oder Rentner mit Geldangeboten angeworben werden, ihre Daten weiterzugeben. Eine häufige Masche, bestellte Ware wird nicht bezahlt oder später als nie geliefert reklamiert. David Riemer, Nachrichtenredaktion.
2: Die durchschnittliche Zahl der Hitzetage in Deutschland mit Spitzenwerten über 30 Grad hat zugenommen. Das geht aus Daten des Deutschen Wetterdienstes hervor. Jahre mit deutlich mehr als 10 Hitzetagen waren bis vor rund 10 Jahren seltene Ausreißer. Sie kommen nun immer häufiger vor. So gab es zum Beispiel 2018 mehr als 20 Hitzetage und 2019 und 2022 je 17 Hitzetage. Mit der Erderwärmung werde das Überschreiten bisheriger Rekorde wahrscheinlicher, heißt es vom Potsdam-Institut für Klimafolgenforschung.
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1: 21. Juni 1993. Die Spin Doctors sind mit Two Princes neu in den Charts. Sänger Chris Barron ist und war schon immer ein Literaturfan. Schon sehr früh liest er Bücher wie Herr der Ringe, Der Hobbit oder alles Mögliche von Shakespeare. Den Song Two Princes hat er dann schon im zarten Alter von 19 Jahren geschrieben. Sein Interesse lag daher sehr auf dem Thema Zauberer, Könige, Prinzen und Prinzessinnen. Und so entsteht auch das Thema von Two Princes. Er übernimmt im Song die Rolle eines armen Prinzen, der ein Mädchen davon überzeugen will, ihn zu nehmen und nicht den wohlhabenden reichen Prinzen. Der Song erreicht Platz 3 der deutschen Singlecharts. Er behauptet sich 11 Wochen in den Top 10 und bleibt 26 Wochen gelistet.

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1: Und das Wochenende bleibt sommerlich. Auch heute erwartet uns viel Sonne mit vereinzelt Wolken. Die Temperaturen erreichen heute Höchstwerte von 30 Grad in Bullerdingen, 32 Grad in Mönchweiler und in Aldingen und sogar 33 Grad gibt's heute in Oberndorf. Auch in der kommenden Woche setzt sich dieser Trend weiter fort. Sommer, Sonne und heiße Temperaturen. Also nicht vergessen, Sonnencreme nutzen und ganz viel trinken.
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2: Ich bin Uli Reitinger. Die deutsche Fußballnationalmannschaft hat die Elfenbeinküste im zweiten WM-Gruppenspiel mit 2:1 besiegt. Beide Treffer erzielte der eingewechselte Dennis Undaf nach einem 0:1 Rückstand. Damit steht die DFB-Auswahl bereits sicher in der K.O.-Phase.
3: Das deutsche Team feiert hier in Toronto einen Sieg des Willens und der Emotionen. Und das könnte noch einige Kräfte freisetzen. Spielerisch hat sich das Team schwer getan gegen einen offensiv brandgefährlichen Gegner. Doch nach einer Stunde wechselt Bundestrainer Nagelsmann Dennis Undaf ein, der zum Matchwinner wird. Beim 2:1 Jubel treten ihm seine Mitspieler auf den Zeh, doch der Schmerz ist schnell vergessen. Schlimmer sieht es aus bei Nico Schlotterbeck, der sich vermutlich schwerer verletzt hat. Aus Toronto Thomas Bremse.
2: Durch das 0:0 von Ecuador gegen Curaçao steht Deutschland bereits als Gruppensieger fest. Die Rentenkommission der Bundesregierung hat ihre Reformvorschläge vorgelegt. Der Kernpunkt: ein steigendes Renteneintrittsalter. Das soll schrittweise steigen. Im Jahr 2051 sollen Menschen erst mit 68 Jahren in Rente gehen. Ein früherer Renteneintritt ohne Abschläge nach 45 Beitragsjahren soll nicht mehr möglich sein. Außerdem soll ein Teil der Rentenbeiträge in Zukunft am Aktienmarkt angelegt werden. Heute sollen in der Schweiz Gespräche zwischen dem Iran und den USA geführt werden. Daran sollen Vertreter beider Länder und der Vermittler Pakistan und Katar teilnehmen. Ziel ist die Beilegung des Iran-Kriegs.
4: Im Vorfeld hatte der Iran angekündigt, Verhandler in die Schweiz zu entsenden, um die Details des Rahmenabkommens zu diskutieren. Teheran erklärte, der Iran halte sich an die Vereinbarungen, während die USA bereits den ersten Absatz des Abkommens verletzt hätten. Die zugesagte Waffenruhe im Libanon sei nicht umgesetzt worden, hieß es. Deshalb hatte der Iran am Nachmittag mitgeteilt, die Straße von Hormuz wieder für die Durchfahrt aller Schiffe zu sperren. David Riemer, Nachrichtenredaktion.
2: Den Bauern machen hohe Kosten und gesunkene Preise für viele wichtige Produkte zu schaffen. Wenn die Branche keine Preiserholungen bekomme, dann werde die Landwirtschaft in eine echte Liquiditätskrise hineinlaufen, sagt Bauernpräsident Ruckwied. Die Preissituation sei aktuell für alle Getreidearten miserabel, bis auf Raps. Manche Landwirte hätten schon die Düngung reduziert, um Kosten zu sparen. Stickstoffdünger ist etwa 30% teurer als vor einem Jahr.
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5: Den Blick weiten, Wege finden, Brücken schlagen, so titelt die Arbeit der Telefonseelsorge Schwarzwald-Bodensee zusammen mit ihrem Leiter Pfarrer Tobias Walkling, unserem heutigen Gast. Unter Mikrofon sagt guten Morgen Hans-Peter Mattes.

0: Herzlich willkommen, Pfarrer Tobias Walkling. Schön, dass Sie da sind. Guten Morgen.
1: Guten Morgen, Herr Mattes.
0: Und das von der Telefonseelsorge Schwarzwald-Bodensee mit Ihrem so wertvollen Angebot.
1: Ja, ein wertvolles Angebot. Kostenlos, vertraulich und rund um die Uhr verfügbar. Gestemmt bei uns durch 54 ehrenamtliche Mitarbeiterinnen, die rund übers Jahr 7500 Kontakte versorgen über 3 Kanäle: Telefon, E-Mail und Chat. Und aufs Bundesgebiet hochgerechnet sind es dann 104 Stellen, 7700 Ehrenamtliche und über 1 Million Kontakte im Jahr.
0: Sie selbst sind Leiter der Einrichtung, bringen dazu einiges mit. Ein kurzer Blick in Ihre Vita.
1: Ich bin evangelischer Pfarrer der Badischen Landeskirche, bin 51 Jahre alt, verheiratet und seit 21 eben für die Telefonseelsorge in Konstanz eingesetzt. Gebürtig komme ich aus Sinsheim-Elsenz, studiert habe ich vornehmlich in Heidelberg, bin absolvierter Theologe und Religionswissenschaftler und über meine Praxis dann eben im Pfarramt und über das breite Feld habe ich dann gemerkt, dass mir bei der Seelsorge das am deutlichsten schlägt und deshalb habe ich dann dort auch pastoralpsychologische wie supervisorische Weiterbildungen dann genossen und dann eben auch meine Arbeit in verschiedenen Feldern wie im Krankenhaus, bei der Polizei, in der Notfallseelsorge und so vertieft und die haben mich dann schließlich nach Konstanz zur Telefonseelsorge geführt und jetzt bin ich auch noch Bundesvorsitzender von dem ganzen Schuppen. Und also ich bin mittendrin sozusagen. Ja.

0: Der Sonntagmorgen in Antenne 1 Neckarburg Rock'n'Pop über die Telefonseelsorge, die natürlich Tobias Walkling ihre Geschichte hat.
1: Gute 70 Jahre lang ist diese Geschichte. In England hat sie begonnen mit einem Notizzettel in einem Pfarramt. Dann in Berlin groß geworden, 1956 die erste Stelle zur ärztlichen Lebensmythenberatung. Oh. Darauf folgte dann, die Idee ist quasi viral, würde man heute sagen, gegangen. Und überall in den größeren Städten Deutschlands wurden Telefonseelsorgen gegründet. Und dann eben vor 40 Jahren auch die Telefonseelsorge Schwarzwald-Bodensee in Konstanz.
0: Entstanden sind dazu klare Grundsätze, die für die Arbeit der TS, wie man auch schön sagt, wichtig sind.
1: Die beruht für mich im Wesentlichen auf vier Säulen. Niederschwelligkeit, das helfende Gespräch, Ehrenamtlichkeit und institutionelle Verlässlichkeit. Der Grundsatz der Niederschwelligkeit spiegelt die Überzeugung wider, dass Menschen eher über ihre Probleme sprechen, wenn sie selbst entscheiden können, wann und an welchem Ort das Gespräch stattfindet. Ratsuchende können zu jeder Zeit und von jedem Ort aus die Telefonseelsorge somit kontaktieren. Ihnen steht außerdem frei, wie lange sie das Gespräch führen oder ob sie es selbst beenden möchten. So wird Menschen eben Hilfe geboten, die sich scheuen im direkten Kontakt oder direkt eine Beratungsstelle aufsuchen würden. Das helfende Gespräch, die zweite Säule, stellt ebenfalls die Anrufenden direkt in den Mittelpunkt. Das ist bei uns ganz wichtig. Der Berater steht den sogenannten Klienten, anrufenden Menschen zur Seite und unterstützt sie beim Herausarbeiten eigener Entscheidungen. Meistens geht's, einen Kontakt herzustellen und das Gefühl, hier ist jemand da für mich und hört mir zu. Ehrenamtlichkeit, das ist für mich keine Notlösung. Das will ich ganz deutlich sagen. Telefonseelsorge ist eben kein professioneller Dienst, das heißt, es ist kein psychotherapeutischer Fachdienst, der hier aufgesucht wird. Hier geht es weder um eine medizinische Diagnose noch um eine Therapie. Es sind einfache, freiwillige Menschen mit ihrer Motivation, mit ihrem Engagement und ihrer Lebenserfahrung, die sie zur Verfügung stellen, um anderen zu helfen. Gleichzeitig werden diese Menschen unterstützt durch Schulungen, durch Supervision. Und um eben das Ganze zu gewährleisten zu können, benötigt es die institutionelle Verlässlichkeit. Sprich, es braucht klare Nummern wie eben die 0800 111 0111 oder 0800 111 0122 oder die 116 123, wo jeder und jede weiß, wann und wo sie anrufen.

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0: Typisch Hindlisch in Antenne 1 Neckarburg Rock und Pop über die Arbeit der Telefonseelsorge Schwarzwald-Bodensee. Und das in einer Zeit, Tobias Walkling, die für viele so anders, belastend und unsicher ist.
1: Ich sag's mal so, bei der Telefonseelsorge ist man mit seinem Ohr direkt an dem dran, was andere Menschen bewegt, was sie fürchten lässt, ängstigt, was Sorgen macht. Und da der Kontext dann immer wieder auch das jeweilige Thema beeinflusst, gibt es mittlerweile bei der Telefonseelsorge eine richtige Themenbandbreite. Da gibt es globale Sorgen, die es natürlich gibt. Die entstandenen Kriege in der letzten Zeit, die Pandemie, die doch nicht vergessen ist. Die Sorgen im wirtschaftlichen, im politischen Wandel und dann aber auch persönlich erlebte Einsamkeit mit all ihren Fragen. Der emotionale Stress, der erlebt wird. Bin ich noch genug? Bin ich noch leistungsfähig? Erschöpfung ist oftmals ein Thema und dann depressive Stimmung.
0: Das kommt dann eben zu den so vielen Anrufen zum Ausdruck, aber auch über Mail oder im Chat.
1: Hier ist es allerdings weniger dann eine Verschiebung der Themen, die kommen da genauso vor in den drei Kanälen. Da ist es aber oftmals ein Altersunterschied, der hier interessant ist. Weil aufzufallen ist schon, dass natürlich immer das Medium genutzt wird, mit dem man aufgewachsen ist oder dass man mit dem man vertraut ist. Und Jugendliche sind mehr am Smartphone und deshalb auch eher in diesen Chat und Messengern tätig und etwas Ältere dann bei E-Mail und Telefon eben. Und was eben noch interessant ist, dann wiederum bei der E-Mail ist, dass es da auch Folgegespräche gibt, weil sonst ist es ja immer nur ein Einmalkontakt, den man hat. Bei der Mail kann es auch sozusagen zu einer Briefkette kommen.

0: 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Jetzt mit einem konstruierten, praktischen Beispiel aus der Arbeit der Telefonseelsorge. Tobias Waldkling.
1: Machen wir es doch ganz konkret. Nehmen wir doch mal an, Herr Mattes, Sie hätten sich als Telefonseelsorger ausbilden lassen und wollen nun Ihren Dienst tun. Da steht Ihnen dann via Internet unsere Intranet-Plattform Daisy zur Verfügung, mit deren Hilfe Sie dann ganz bequem von zu Hause Ihren Termin sozusagen im Dienstplan Ihrer Stelle eingetragen können. Am Termin kommen Sie dann an die Dienststelle zum Telefonieren. Von zu Hause wird zurzeit noch technisch erprobt bei uns bundesweit, aber die Mehrzahl der Ehrenamtlichen will das gar nicht groß, weil sie sagt, lieber die Trennung zwischen Privat und TS. Und bei Chat und Mail wäre das eben genauso. Und dann schalten Sie sich frei auf diese 0800er Nummer und dann wird auch bald das Telefon klingeln und Sie werden Gespräch haben, das dann dementsprechend niederschwellig sein wird, helfend, authentisch ihrerseits und eben auch verlässlich. Und dabei kann dann auch die anrufende Person einfach wollen, dass Sie einfach nur zuhören oder vielleicht sagt sie auch gar nichts und schweigt. Und Sie müssen mit ihr vereinbaren, wie lange Sie dann gemeinsam schweigen möchten. Bei Hasstiraden oder Anrufenden, die nur auf einen einseitigen Monolog aus sind, dürfen und sollen Sie auch das Gespräch mit dem Hinweis auf unser Angebot kurz halten. So etwa sieht ein Arbeitstag bei der Telefonseelsorge aus.

0: Über 40 Jahre gibt es sie schon, die Telefonseelsorge Schwarzwald-Bodensee. Sie ist auch nach 9 weiter unser Gast in Typisch Himmlisch.
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0: 35 Grad in Mönchweiler und in Aldingen und sogar 33 Grad gibt's heute in Oberndorf. Auch in der kommenden Woche setzt sich dieser Trend weiter fort. Sommer, Sonne und heiße Temperaturen. Also nicht vergessen, Sonnencreme nutzen und ganz viel trinken.
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2: Ich bin Uli Reitinger. Die Rentenkommission der Bundesregierung hat ihre Vorschläge vorgelegt. Die Kernpunkte: höhere Beiträge, mehr Einzahlende und ein steigendes Renteneintrittsalter.
3: Das Renteneintrittsalter soll schrittweise steigen. Im Jahr 2051 sollen Menschen dann erstmals erst mit 68 Jahren in Rente gehen. Ein früherer Renteneintritt ohne Abschläge nach 45 Beitragsjahren soll nicht mehr möglich sein. Die Rentenkommission schlägt aber Sonderregelungen vor für Menschen mit belastenden Arbeitsbiografien, wie es heißt. Ein Teil der Rentenbeiträge soll in Zukunft am Aktienmarkt angelegt werden. Diese kapitalgedeckte Zusatzrente soll von einem Staatsfonds verwaltet werden und verpflichtend sein. Aus Berlin, Thomas Thonfeld.
2: Die anhaltenden Kämpfe im Libanon sorgen für neue Verstimmungen zwischen den USA und dem Iran. Teheran sperrte nach eigenen Angaben die Straße von Hormuz erneut für die Durchfahrt aller Schiffe und begründete den Schritt mit der Nichteinhaltung der Waffenruhe im Südlibanon, die im Rahmenabkommen zwischen den USA und dem Iran vereinbart worden war.
4: Vizepräsident Vance hofft bei einem Kurzbesuch in der Schweiz mit dem Iran Fortschritte bei der Atomfrage und bei der Waffenruhe im Libanon zu erreichen. Das Rahmenabkommen steht auf wackeligen Füßen. Der Iran benutzt die Straße von Hormuz als Druckmittel und droht mit Sperrung. Präsident Trump versicherte in einem Post, dass der Iran weder jetzt noch künftig Gebühren für den Schiffsverkehr durch die Meerenge erheben dürfe. Aus den USA, Tina Eck.
2: Der Onlinehandel leidet unter einer wachsenden Zahl betrügerischer Kunden. Dazu tragen die Konjunkturflaute und die organisierte Kriminalität bei. Das hat eine Analyse des US-Cybersicherheitsdienstleisters LexiNexi Risk Solutions ergeben. Die Krise treibt demnach manche Kunden dazu, nach Betrugsmöglichkeiten zu suchen. Außerdem werben Banden immer mehr Menschen an, ihnen ihre Identität zur Verfügung zu stellen. Zum Sport. Dennis Undaff hat die deutsche Fußballnationalmannschaft im zweiten WM-Gruppenspiel zu einem hart erarbeiteten Sieg gegen die Elfenbeinküste geschossen. Undaff erzielte nach seiner Einwechslung in der zweiten Hälfte die beiden Treffer zum 2:1. Mit dem Sieg steht das deutsche Team bereits als Gruppensieger fest. Denn Ecuador kam gegen Curaçao nicht über ein 0:0 hinaus. Im 1000. Spiel der WM-Geschichte gewann Japan gegen Tunesien mit 4:0. Damit können die Tunesier das 16. Finale nicht mehr erreichen.
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5: Da ist ein rotes Herz und die Worte "Du hörst zu" verbunden mit der Einladung, sich bei der Telefonseelsorge Schwarzwald-Bodensee ehrenamtlich zu engagieren. Wie das geht? Bis 10 zusammen mit unserem Moment mal, dem Buchtipp und den News. Am Mikrofon Hans-Peter Mattes.

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1: Und das Wochenende bleibt sommerlich. Auch heute erwartet uns viel Sonne mit vereinzelt Wolken. Die Temperaturen erreichen heute Höchstwerte von 30 Grad in Bullerdingen,

0: Talk und Musik in Antenne 1 Neckarburg Rock und Pop. Da ist sie, die Einladung zu einem neuen Ausbildungskurs bei der Telefonseelsorge Schwarzwald-Bodensee. Tobias Balkling.
1: Ja, jährlich bilden wir aus in der Telefonseelsorge. Es ist ein Ausbildungskurs von ungefähr 150 Zeitstunden. Er ist 14-tägig organisiert, findet an unseren beiden Dienststellenorten, also für Sie vor allem interessant wahrscheinlich, Tuttlingen und Konstanz statt und wird mit meiner Kollegin Claudia Riedinger und mir, sie verantworten diesen Ausbildungskurs. Und er ist stark verzahnt, natürlich Praxis mit Theorie. Sie werden viele Hospitationen machen, viel mithören. Und alle, die ihn durchleben, sagen, es war vor allem eine Bereicherung für sie selbst.
0: Und es sind ja ganz unterschiedliche Menschen, die da mitmachen?
1: Genau, wir sind etwa 2/3 Frauen, 1/3 Männer. Die meisten, was sich eint, ist die Motivation. Einige sagen, sie machen es aus religiöser Motivation, einfach weil sie die Ebenbildlichkeit im Gegenüber schätzen und würdigen wollen. Andere machen das aus sozialer Verantwortung. Oftmals sind die Menschen sozusagen im 3. Lebensabschnitt in der Pensionszeit, um dann eben auch die Zeit zu haben für die Telefonseelsorge oder auch hier und da mal einen Nachtdienst einzulegen.
0: Aber Jüngere sind natürlich genauso willkommen und dazu gibt es passend einen Informationsabend.
1: Genau. Und wer jetzt also weltoffen ist und sich angesprochen fühlt und sich natürlich freiwillig engagieren möchte und an einer persönlichen Weiterentwicklung interessiert ist, der kommt doch einfach vorbei. Und zwar am 29. Juni, 18.30 Uhr, diesmal nach Konstanz in den Taborweg 36a. Dort ist die Telefonseelsorge, dort findet es statt, einfach vorbeikommen oder ruft uns an, ihr findet uns im Netz, gebt einfach Telefonseelsorge Schwarzwald-Bodensee ein. Da findet ihr unsere Seite, klickt drauf, da ist Telefonnummer, E-Mail, alles möglich. Und wer den Termin nicht kann, man findet dann auch noch eine Alternative.

0: Der Leiter der Telefonseelsorge Schwarzwald-Bodensee, Pfarrer Tobias Walkling, war unser heutiger Gast in Typisch Himmlisch. Noch einmal zusammengefasst, wie kann man sich über die so wertvolle Arbeit der TTS informieren, sie auch unterstützen, man ist ja auch auf Spenden angewiesen, mit dabei sein und natürlich allemal Hilfe erfahren.
1: Also egal wo Sie sind, gilt immer die Bundesseite, die telefonseelsorge.de. Dort klicken Sie drauf, dort finden Sie alles. Dort finden Sie dann auch mit einem Suchelement die Telefonseelsorge, die sozusagen in Ihrem Landkreis tätig oder zuständig ist, und können dann dort direkt mit dem Leiter, der Leiterin Kontakt aufnehmen. Alle Kollegen sind offen, freuen sich auf ein Gespräch, Interesse von Ihnen. Der Bedarf an Beraterinnen und Beratern in der Telefonseelsorge ist hoch, ist sehr, sehr hoch. Und wir bräuchten wesentlich mehr, um auch eine bessere Erreichbarkeit, die uns sonst ja immer vorgeworfen wird. Das wäre schön, wenn wir die erreichen können. Und ich denke, es ist auch nach wie vor, wird es auch in den nächsten Jahren notwendig sein, dass man eben das Gefühl hat, ich gehe hier nicht allein durch die Welt, sondern im Notfall gibt es da eine Nummer und ich habe einen Menschen an der Hand und mit dem kann ich reden.
0: Und das sagt auch der Bundesvorsitzende der Telefonseelsorge. Und dem und allen den vielen Ehrenamtlichen dürfen wir heute einmal Danke sagen. Schön, dass Sie da waren.

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1: Und in dieser Woche waren dies moderne Psalmübersetzungen ins Heute, so auch jetzt noch einmal in typisch himmlisch. Ich suche nach gutem Leben in unsicheren Zeiten, nach Orientierung fürs Große und Ganze. Dann lässt sich auch das Heute besser gestalten und die Dinge geschehen, nicht nur Tag für Tag. Welche Kraft treibt es an dieses unendliche Universum? Was steht hinter allem und wo geht es hin? Ich lausche und höre und spüre, nicht jede Stimme meint es gleich gut mit mir. Gott, kannst du nicht lauter sprechen oder liegt es gar an meinem Hören? Manchmal vernehme ich dich dann wieder gar nicht mehr. Ich lese, so geht es auch anderen schon, seit es Menschen gibt, Worte, Jahrtausende alt, lebendig verwoben mit meinem Herzen. Ja, du bist Orientierung fürs Große und Ganze und für diesen Tag.
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1: Diese Pilgerreise zu mir selbst ist im Plauderton erzählt, so ähnlich wie Freundinnen in einem Café. Grundlage ist eine Pilgerwanderung von Hamburg nach Zürich. Die Autorin, ehemals Modedesignerin, nun Tanztherapeutin, ging wenig vorbereitet los. Ihr Ziel, sie will zu mehr Frieden und Einklang mit sich selbst kommen. Mit Gewinn schildert sie ihr voraussetzungsloses Erleben und ermutigt auf diese Art gerade jene Menschen, die interessiert sind, selbst loszugehen. Sie geht auf ihre Weise auf Personen und Reisebedingungen ein und zeigt dadurch, wie die Dinge zum pilgernden Menschen im Unterwegssein sprechen, um dabei die persönlichen Mitbringsel ebenso wie die Erwartungen zu klären und zu ordnen. Christiane Lohmann, vom Glück einfach loszugehen, erschienen im Bonifatius Verlag.

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1: Heute findet es wieder statt, das beliebte Tessé-Gebet in Rottweil. Diesmal in der St. Pelagius-Kirche. Beginn um 19 Uhr. Schweigend um den Schömberger Stausee geht es dann am morgigen Montag, 22. Juni. Und das mit Pastoralreferent Michael Holl. Treffpunkt ist um 19 Uhr an der Wallfahrtskirche auf dem Palmbühl. Am Mittwoch, 24. Juni, findet morgens um 9.30 Uhr ein Vortrag beim Treffpunkt Konfetti, bunt wie das Leben, im Familienzentrum Mühlgasse 10 in Horb am Neckar statt. Thema diesmal, warum Kinder das Wort nicht überhören, das Wort nein aber wichtig ist. Referentin ist die Kindheitspädagogin Carina Sieb. Da ist sie, die Buchvorstellung 111 Orte im Donau-Bergland, die man gesehen haben muss, mit dem Autor Erwin Ulmer. Er war ja auch schon zu Gast in unserer Sendung Typisch Himmlisch. Und das am Donnerstag, den 25. Juni um 19 Uhr im katholischen Gemeindehaus St. Josef in der Gutenbergstraße 4 in Tuttlingen. Und Literatur am Vormittag gibt es schließlich am Freitag, 26. Juni von 9.30 Uhr bis 11 Uhr mit der Literaturwissenschaftlerin Luzi Lachenmeier in den Räumen der KIB in der Körnerstraße 23 in Rottweil. Im Mittelpunkt steht das Buch von Eva Müller, Unsere Liebe war unerhört. Das war Typisch Himmlisch, Kirche in Antenne 1 Neckarburg, Rock und Pop. Wir hören uns wieder am kommenden Sonntag, den 28. Juni 2026 von 8 bis 10 Uhr. Dann einmal mehr mit dem Vinzenz von Paul Hospital Rottenmünster in Rottweil und ihrem neuen Chefarzt der Neurologie, Professor Dr. Andreas Harloff. Und nun wünsche ich einen erholsamen Sonntag und eine gute neue Woche und verabschiede mich am Mikrofon, Hans-Peter Mattes.
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1: Und das Wochenende bleibt sommerlich. Auch heute erwartet uns viel Sonne mit vereinzelt Wolken. Die Temperaturen erreichen heute Höchstwerte von 30 Grad in Bullerdingen, 32 Grad in Mönchweiler und in Aldingen und sogar 33 Grad gibt's heute in Oberndorf. Auch in der kommenden Woche setzt sich dieser Trend weiter fort. Sommer, Sonne und heiße Temperaturen. Also nicht vergessen, Sonnencreme nutzen und ganz viel trinken.
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2: Ich bin Uli Reitinger. Die Rentenkommission der Bundesregierung hat ihre Vorschläge vorgelegt. Die Kernpunkte: höhere Beiträge, mehr Einzahlende und ein steigendes Renteneintrittsalter. Die Kommission will 30 Vorschläge an Kanzler Merz und Arbeitsministerin Bass übergeben. Den Berechnungen der Kommission zufolge soll das Renteneintrittsalter bis 2051 auf 68 Jahre steigen. Wegfallen soll der frühere Renteneintritt ohne Abschläge nach

0: 45 Betriebsjahren. Für viele Landwirte in ganz Deutschland beginnt bald die Erntezeit, nur entlohnt werden sie dafür kaum. Hohe Kosten und gesunkene Preise machen den Bauern schwer zu schaffen. Wenn sich das nicht ändert, droht vielen Höfen das finanzielle Aus, sagt Verbandspräsident Ruckwied.
1: Zuletzt weltweit gute Ernten drücken die Preise, sagt der Bauernpräsident. Dazu haben die Verbraucher einfach nicht mehr so viel Geld in der Tasche und halten sich beim Einkauf zurück. Hinzu kommen geopolitische Krisen. So einige Landwirte sparen etwa beim Dünger, weil dieser durch die Blockade in der Straße von Hormuz zuletzt deutlich teurer wurde. Das schlägt sich nieder, etwa bei der Qualität von Getreide, das dann auch weniger einbringt. Aber auch bei Milch oder Schweinefleisch zahlen die Landwirte aktuell drauf. Und die erhoffte Belebung der Geschäfte durch die Fußball-WM blieb bisher aus. Tanja Wagner, Nachrichtenredaktion.
0: Die durchschnittliche Zahl der Hitzetage in Deutschland mit Spitzenwerten über 30 Grad hat zugenommen. Das geht aus Daten des Deutschen Wetterdienstes hervor. Jahre mit deutlich mehr als 10 Hitzetagen waren vor rund 10 Jahren noch seltenere Ausreißer.
2: Seit 8 Jahren geht der Trend klar nach oben, heißt es auch vom Umweltbundesamt. Denn seitdem kommen die starken Hitzeperioden fast jeden Sommer, teils mit 17 oder sogar 20 Hitzetagen pro Jahr. Die Luftmassen aus Südwesteuropa, die auch aktuell für die Hitze sorgen, sind heute deutlich heißer als noch in den 60er bis 80er Jahren, sagen Experten. Und eine Studie des Max-Planck-Instituts zeigt, die 5 intensivsten Hitzewellen der vergangenen 45 Jahre gab es alle seit 2010. Thomas Thonfeld, Nachrichtenredaktion.
0: Und noch zum Sport. Bei der Fußball-WM steht die deutsche Mannschaft bereits als Gruppensieger im 16. Finale. Das Team von Bundestrainer Julian Nagelsmann gewann sein 2. Gruppenspiel gegen die Elfenbeinküste mit 2:1. Im 2. Spiel dieser Gruppe trennten sich Ecuador und Curaçao 0:0. Und schließlich ist Tunesien bereits in der Vorrunde gescheitert nach einem 0:4 gegen Japan.
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1: 21. Juni 1993. Die Spin Doctors sind mit Two Princes neu in den Charts. Sänger Chris Barron ist und war schon immer ein Literaturfan. Schon sehr früh liest er Bücher wie Herr der Ringe, Der Hobbit oder alles Mögliche von Shakespeare. Den Song Two Princes hat er dann schon im zarten Alter von 19 Jahren geschrieben. Sein Interesse lag daher sehr auf dem Thema Zauberer, Könige, Prinzen und Prinzessinnen. Und so entsteht auch das Thema von Two Princes. Er übernimmt im Song die Rolle eines armen Prinzen, der ein Mädchen davon überzeugen will, ihn zu nehmen und nicht den wohlhabenden reichen Prinzen. Der Song erreicht Platz 3 der deutschen Singlecharts. Er behauptet sich 11 Wochen in den Top 10 und bleibt 26 Wochen gelistet.

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1: Mehr dazu morgen und wir bilden uns auch dann wieder fort mit dem Tagebuch der großen Hits. Also, bis dann.
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1: Und das Wochenende bleibt sommerlich. Auch heute erwartet uns viel Sonne mit vereinzelt Wolken. Die Temperaturen erreichen heute Höchstwerte von 30 Grad in Bullerdingen, 32 Grad in Mönchweiler und in Aldingen und sogar 33 Grad gibt's heute in Oberndorf. Auch in der kommenden Woche setzt sich dieser Trend weiter fort. Sommer, Sonne und heiße Temperaturen. Also nicht vergessen, Sonnencreme nutzen und ganz viel trinken.
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2: Ich bin Uli Reitinger. Die Rentenkommission der Bundesregierung hat ihre Vorschläge vorgelegt. Sie will am Dienstag 30 Ideen an Kanzler Merz und Arbeitsministerin Baas übergeben. Unter anderem soll das Renteneintrittsalter steigen.
3: Das Renteneintrittsalter soll schrittweise steigen. Im Jahr 2051 sollen Menschen dann erstmals erst mit 68 Jahren in Rente gehen. Ein früherer Renteneintritt ohne Abschläge nach 45 Beitragsjahren soll nicht mehr möglich sein. Ein Teil der Rentenbeiträge soll in Zukunft am Aktienmarkt angelegt werden. Diese kapitalgedeckte Zusatzrente soll von einem Staatsfonds verwaltet werden und verpflichtend sein. Aus Berlin, Thomas Thonfeld.
2: Den Bauern machen hohe Kosten und gesunkene Preise für viele wichtige Produkte zu schaffen. Die Preissituation sei aktuell für alle Getreidearten miserabel, bis auf Raps, sagt Bauernpräsident Ruckwied. Manche Landwirte hätten schon die Düngung reduziert, um Kosten zu sparen. Stickstoffdünger ist etwa 30% teurer als vor einem Jahr. Bei massiven ukrainischen Drohnenangriffen

0: Schiffen sind auf der von Russland annektierten Schwarzmeerhalbinsel Krim nach Behördenangaben mindestens 4 Menschen getötet und 28 verletzt worden. In Berichten in sozialen Netzwerken ist von mehreren Explosionen und Bränden in verschiedenen Regionen der Halbinsel die Rede. Im Kraftstoffterminal der Hafenstadt Kertsch brach ein Feuer aus. Eine große Rauchwolke liegt über der Region. Die Krimbrücke zwischen Kertsch und dem russischen Festland wurde für den Autoverkehr gesperrt. Zum Sport. Die deutsche Fußballnationalmannschaft hat die Elfenbeinküste im zweiten WM-Gruppenspiel mit 2:1 besiegt. Beide Treffer erzielte der eingewechselte Dennis Undaff nach einem 0:1 Rückstand. Damit steht die DFB-Auswahl bereits sicher in der K.O.-Phase.
1: Spielerisch hat sich das Team schwer getan gegen einen offensiv brandgefährlichen Gegner. Doch nach einer Stunde wechselt Bundestrainer Nagelsmann Dennis Undaff ein, der zum Matchwinner wird. Beim 2:1-Jubel treten ihm seine Mitspieler auf den Zeh, doch der Schmerz ist schnell vergessen. Schlimmer sieht es aus bei Nico Schlotterbeck, der sich vermutlich schwerer verletzt hat. Aus Toronto Thomas Bremser.
0: Durch das 0:0 von Ecuador gegen Fußballzwerg Curaçao steht Deutschland bereits als Gruppensieger fest. Tunesien ist schon ausgeschieden. Nach einem 0:4 gegen Japan kann das Team das 16. Finale nicht mehr erreichen.
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1: Annika Schubert hier, hallo. Die Sommersonnenwende, der 21. Juni, das ist der Tag, der am längsten ist im Jahr. Und die Nacht ist hier so kurz wie nie. Wir in Deutschland denken da an mystische Momente, Magie und uralte Rituale. Tja, in Skandinavien sieht das Ganze schon ganz anders aus. Hier wird die Sommersonnenwende anders gefeiert. Midsommar, wie es im hohen Norden genannt wird, ist ein Grund zu feiern. Zugegeben, den brauchen die Skandinavier gar nicht, denn gutes Bier und Zusammenkommen kann man auch so. Aber eine kurze Nacht, die muss gefeiert werden. Und nein, nicht mit Blutritualen, auch wenn es da so Kinofilme gibt, die das vermuten lassen. Midsommar ist ein geselliges Event. Man beginnt damit, seine Blumenkränze zu flechten und die Midsommarstange aufzustellen. Und dann wird getanzt und gesungen, unter anderem über kleine grüne Frösche ohne Schwänze und ohne Ohren. Das wird dann ziemlich albern und zum Essen gibt es das Smörgåsbord. Ein Buffet mit belegten Broten, Hering und Salaten. Alles, was man kalt eben auf seinen Teller schaufeln kann. Und diese Essensgrundlage, die braucht man auch. Denn wie bei jeder guten skandinavischen Feier wird an Midsommar getrunken und das nicht zu knapp. Da macht das Tanzen um die Midsommarstange auch gleich viel mehr Spaß. Ihr seht, Midsommar ist mehr als nur ein Tag im Jahr für kräftige Rabatte im schwedischen Möbelhaus.
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1: Annika Schubert hier, hallo. Kennen wir nicht alle diese Geschichte? Eine alte Garage? Jede Menge Instrumente und mittendrin eine Band am Jammen. Gefühlt entsteht so jede Band, die später berühmt wird. Zumindest ist das in Filmen immer so dargestellt. Aber Musik braucht ja nicht immer große Studios oder große Label. Genau darum geht's heute, am Tag der handgemachten Musik. Um Musik, die mit Leidenschaft entsteht. Aus der Region mit echten Instrumenten und ganz nah an euch, am Publikum. Davon gibt es auch einige hier in der Region, zum Beispiel unsere Bands vom Antenne 1 Neckarburg Rock und Pop Rockhock. Der findet jeden dritten Freitag im Monat im Zum Wilden Michel in Furtwang-Lienach statt. Letztes Jahr waren da zum Beispiel Al-Baku aus Haigerloch. Die haben mit ihren Coversongs richtig für Stimmung gesorgt und sind, finde ich, auch die beste Hochzeitsband der Region für eure Sommerhochzeit. Außerdem waren auch die Churchill Gang da, eine Rockabilly-Band aus dem Schwarzwald. Ja, Sometimes Wild ist, glaube ich, eine Untertreibung. Die haben mit ihrem ganz eigenen Stil das Publikum für sich gewonnen. Ihre Musikvideos produzieren die Musiker selbst und das auch mal mitten im Schwarzwald wie im Video Black Forest Rock'n'Roll. Und mal ehrlich, die kleinen Konzerte sind doch oft die schönsten und meistens auch, sagen wir mal ehrlich, die günstigsten.
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1: Und das Wochenende bleibt sommerlich. Auch heute erwartet uns viel Sonne mit vereinzelt Wolken. Die Temperaturen erreichen heute Höchstwerte von 30 Grad in Bullerdingen, 32 Grad in Mönchweiler und in Aldingen und sogar 33 Grad gibt es heute in Oberndorf. Auch in der kommenden Woche setzt sich dieser Trend weiter fort. Sommer, Sonne und heiße Temperaturen. Also nicht vergessen, Sonnencreme nutzen und ganz viel trinken.
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2: Ich bin Uli Reitinger. Der Präsident des Deutschen Instituts für Wirtschaftsforschung, Marcel Fratscher, hält die Vorschläge der Rentenkommission für unzureichend. Es fehlen ihnen Mut und Konsequenz, sagte der Ökonom der Rheinischen Post. Sie würden nichts Grundlegendes an den drei größten Problemen ändern, und zwar der hohen Altersarmut, der zu starken Belastung der jungen Generation und der Schieflage bei der Gerechtigkeit. Für richtig hält Fratscher die vorgeschlagene Erhöhung des Renteneintrittsalters auf 68, die Einführung einer kapitalgedeckten Rente und die Reduzierung von Frühverrentungen. Für viele Landwirte in Deutschland beginnt bald die Erntezeit, nur entlohnt werden sie dafür kaum. Hohe Kosten und gesunkene Preise machen den Bauern schwer zu schaffen. Wenn sich das nicht ändert, droht vielen Höfen das finanzielle Aus, sagt Verbandspräsident Joachim Ruckwied.
3: Zuletzt weltweit gute Ernten drücken die Preise, sagt der Bauernpräsident. Dazu haben die Verbraucher einfach nicht mehr so viel Geld in der Tasche und halten sich beim Einkauf zurück. Hinzu kommen geopolitische Krisen. So einige Landwirte sparen etwa beim Dünger, weil dieser durch die Blockade in der Straße von Hormuz zuletzt deutlich teurer wurde. Tanja Wagner, Nachrichtenredaktion.
2: Heute beginnen in der Schweiz erneute Gespräche zwischen den Kriegsparteien USA und Iran. Diese werden überschattet von den Kämpfen der israelischen Armee mit der libanesischen Hisbollah-Miliz. Ziel der Verhandlungen ist es, das vergangene Woche unterzeichnete Rahmenabkommen für ein Ende des Iran-Kriegs zu konkretisieren. Eine endgültige Vereinbarung auch zum Umgang mit Teherans umstrittenem Atomprogramm soll innerhalb von 60 Tagen ausgehandelt werden. Zum Sport. Bei der Fußball-WM hat die deutsche Nationalmannschaft den zweiten Sieg im zweiten Spiel eingefahren. Das Team von Bundestrainer Julian Nagelsmann drehte die Partie gegen die Elfenbeinküste. Nach einem 0:1 Rückstand hieß es am Ende

0: 1:1 für Deutschland. Damit hat sich das Team bereits als Gruppensieger fürs 16. Finale qualifiziert. Ein zufriedener Abwehrchef Jonathan Tah nachher bei Magenta TV.
1: Siegermentalität, Teamgeist, ich glaube genau das, was man braucht, um in einem Turnier erfolgreich zu sein. Wir haben nicht aufgegeben, wir wussten, dass wir den Gegner irgendwann müde machen werden. Das waren Spieler wirklich, die auf internationalem Top-Niveau spielen. Trotzdem lassen wir uns davon nicht unterkriegen und machen weiter, auch wenn wir hinten liegen.
0: In der deutschen Gruppe trennten sich Ecuador und Curaçao 0:0. Und Tunesien unterlag Japan mit 0:4 und kann das 16. Finale schon nicht mehr erreichen.
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1: Annika Schubert hier, hallo. Die coolen Konzerte sind immer nur in Stuttgart, München oder Berlin. Das muss gar nicht sein, denn auch bei uns vor der Haustür gibt's richtig coole und erstklassige Konzerte. Und genau darum geht's heute am Tag der handgemachten Musik. Nicht um die großen Rocklegenden, sondern um Musik, die bei uns entsteht. Selbst gemacht, selbst gespielt, selbst veröffentlicht. So wie zum Beispiel Smash Cut aus Tuttlingen.
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1: 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Und sind wir mal ehrlich, gute Live-Musik braucht keine große Stadt oder große Produktion, nur eine Bühne, eine Band und Leute wie ihr, die Bock drauf haben.
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1: Und das Wochenende bleibt sommerlich. Auch heute erwartet uns viel Sonne mit vereinzelt Wolken. Die Temperaturen erreichen heute Höchstwerte von 30 Grad in Bullerdingen, 32 Grad in Mönchweiler und in Aldingen und sogar 33 Grad gibt es heute in Oberndorf. Auch in der kommenden Woche setzt sich dieser Trend weiter fort. Sommer, Sonne und heiße Temperaturen. Also nicht vergessen, Sonnencreme nutzen und ganz viel trinken.
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2: Ich bin Uli Reitinger. Innenminister Alexander Dobrindt will Abschiebungen nach Afghanistan erheblich ausweiten. Künftig sind 3 Charterflüge pro Monat möglich, sagte eine Sprecherin des Ministeriums der DPA. Zusätzlich könne es Einzelrückführungen über Linienflüge geben. Grundlage der Ausweitung sind Gespräche zwischen Vertretern des Innenministeriums und den in Afghanistan herrschenden islamistischen Taliban. Unsere Gesellschaft habe ein legitimes Interesse daran, dass Straftäter das Land verlassen, sagte Dobrindt der Bild am Sonntag. Der Präsident des Deutschen Instituts für Wirtschaftsforschung, Marcel Fratscher, hält die Vorschläge der Rentenkommission für unzureichend. Die Reformvorschläge gehen in die richtige Richtung, bleiben jedoch insgesamt zu vorsichtig, sagte der Ökonom der Rheinischen Post.
3: Mut und Konsequenz, das vermisst der DEW-Präsident bei den Reformvorschlägen. Denn an den 3 größten Problemen, so Fratscher, würden sie nichts ändern. Der hohen Altersarmut, der zu starken Belastung der jungen Generation und der Schieflage bei der Gerechtigkeit. Ein höheres Renteneintrittsalter, die Einführung einer kapitalgedeckten Rente und weniger Frühverrentungen hält er allerdings für richtig. Das soll so auch in den Vorschlägen der Rentenkommission stehen, die übermorgen hier in Berlin offiziell präsentiert werden sollen. Aus Berlin, Thomas Thonfeld.
2: Bei erneuten israelischen Luftangriffen im Libanon sind nach dortigen offiziellen Angaben mindestens 7 Menschen getötet worden. Ein israelischer Armeesprecher sagte dazu, in der Nacht habe es keine israelischen Angriffe gegeben. So oder so, die Kämpfe belasten die Verhandlungen zwischen dem Iran und den USA, die heute in der Schweiz fortgesetzt werden sollen.
4: Die Hisbollah ist Irans wichtigster Verbündeter und zentraler Teil seines regionalen Bündnisses gegen Israel. Teheran fordert deshalb in den Verhandlungen mit den USA einen Rückzug der israelischen Armee aus dem Südlibanon. Israel will dagegen seinen Norden sichern, der immer wieder von der Hisbollah angegriffen wird. Die libanesische Regierung hat eine Entwaffnung der Miliz mehrfach zugesichert, konnte sie bisher aber nicht aus dem Grenzgebiet verdrängen. Solange dies nicht geschieht, will Israel seine Truppen im Südlibanon belassen. Aus Tel Aviv, Sarah Lemmel.
2: Beim 2. Auftritt der deutschen Nationalmannschaft bei der Fußball-WM haben deutlich weniger Zuschauer eingeschaltet als beim Auftaktspiel. Das 2:1 des Teams von Bundestrainer Julian Nagelsmann gegen die Elfenbeinküste sahen am Abend im ZDF im Schnitt 18,26 Millionen Menschen. Das erste Spiel am vergangenen Sonntag gegen Curaçao hatten fast 5 Millionen Menschen mehr gesehen.
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1: 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Wenn ich aufhöre, mich abzulenken, kann ich auf Dinge hören, die sonst im Alltagslärm untergehen? Thomas Hofer, Autor.

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1: Ich bin's, Klaus Winter, hallo. Es ist 1999 und Carlos Santana erobert zusammen mit seiner Band die Musikwelt. Maria Maria ist in den USA für 10 Wochen Nummer 1. Der Song gewinnt einen Grammy und insgesamt 4-mal Gold und 7-mal Platin. Außerdem ist er Teil von etwas ganz Großem, und zwar der Platte Supernatural, für die Santana viele weitere Gastkünstler ins Boot geholt hat. Zum Beispiel Sänger Eric Francis Rohde alias Everlast.

0: Und auch unser Mr. Slowhand Eric Clapton hat's auf Santanas Überfliegeralbum geschafft. Supernatural verkauft sich über 30 Millionen Mal und gewinnt unter anderem den Grammy für das beste Album des Jahres. Es bleibt bis heute das erfolgreichste Album von Carlos Santana und seinen Jungs. Der bekannteste Hit ist Smooth. 12 Wochen bleibt er an der Spitze der Billboard Hot 100 Charts. Er wird zum absoluten Welthit und ist ein wirklicher Ohrwurm, den Santana zusammen mit Rob Thomas geschaffen hat. Und den hören wir uns jetzt gemeinsam an.
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1: Der Sonntag gestaltet sich in der Region freundlich mit viel Sonne und vereinzelten Wolkenfeldern. Auch die Temperaturen erreichen heute wieder Höchstwerte bis zu über 30 Grad. Aktuell sind es sogar 32 Grad in Bad Dürrheim, in Lauterbach, in Tuttlingen und auch in Zimmern unter der Burg. Auch die kommende Woche gestaltet sich ähnlich. Ganz viel Sonne und heiße Temperaturen. Morgen am Montag erwarten uns in der Region Höchstwerte bis zu 33 Grad.
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2: Ich bin Katrin Müller. Die Rentenkommission der Bundesregierung hat ihre Vorschläge vorgelegt. Die Kernpunkte: höhere Beiträge, mehr Einzahlende und ein steigendes Renteneintrittsalter. Die Kommission will am Dienstag 30 Vorschläge an Kanzler Merz und Arbeitsministerin Baas übergeben.
3: Das Renteneintrittsalter soll schrittweise steigen. Im Jahr 2051 sollen Menschen erst mit 68 Jahren in Rente gehen. Ein früherer Renteneintritt ohne Abschläge nach 45 Beitragsjahren soll nicht mehr möglich sein. Die Rentenkommission schlägt aber Sonderregelungen vor für Menschen mit belastenden Arbeitsbiografien, wie es heißt. Ein Teil der Rentenbeiträge soll in Zukunft am Aktienmarkt angelegt werden. Diese kapitalgedeckte Zusatzrente soll von einem Staatsfonds verwaltet werden und verpflichtet sein. Aus Berlin, Uli Reitinger.
2: Innenminister Dobrindt will Abschiebungen nach Afghanistan erheblich ausweiten. Künftig sind 3 Charterflüge pro Monat möglich, sagte eine Sprecherin des Ministeriums der DPA. Zusätzlich seien Einzelrückführungen über Linienflüge jederzeit möglich. Grundlage der Ausweitung sind Gespräche zwischen Vertretern des Innenministeriums und den in Afghanistan herrschenden islamistischen Taliban. Der Onlinehandel weltweit leidet unter einer wachsenden Zahl betrügerischer Kunden. Das geht aus einer Analyse des US-Cybersicherheitsdienstleisters LexisNexis Risk Solutions hervor. Demnach tragen sowohl die Konjunkturflaute als auch die organisierte Kriminalität dazu bei.
4: Internationale Banden werben gezielt Menschen an, die beim Online-Shopping betrügen oder Kriminellen ihre Identität zur Verfügung stellen. Betroffen ist auch der deutsche Onlinehandel. Branchenvertreter berichten, dass etwa Studenten oder Rentner mit Geldangeboten angeworben werden, ihre Daten weiterzugeben. Eine häufige Masche, bestellte Ware wird nicht bezahlt oder später als nie geliefert reklamiert. David Riemer, Nachrichtenredaktion.
2: Beim 2. Auftritt der deutschen Nationalmannschaft bei der Fußball-WM haben deutlich weniger Zuschauer eingeschaltet als beim Auftaktspiel. Die ZDF-Übertragung aus Toronto von der Dennis-Undaff-Show beim 2:1 gegen die Elfenbeinküste sahen am Abend im Schnitt rund 18,3 Millionen Menschen. Das entsprach nach Angaben der AGF-Videoforschung einem Marktanteil von gut 72%. Den Auftaktsieg gegen Curaçao hatten am vergangenen Sonntag im Schnitt rund 23,4 Millionen Menschen verfolgt.
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1: Die Band Lieber Anders kommt aus Schwenningen. Und als Schwenninger, da ist man vor allem eins, SERC-Fan. Der Eishockey-Club in Schwenningen hat Kultstatus. Und das feiert die Band Lieber Anders mit ihrer neuen Single Zeit fürs Eis.
2: Ja, ich

0: Zeit fürs Eis. Das ist die neue Single von Lieber Anders aus Schwenningen. Eine Hommage an den, ich glaube, größten Verein in Schwenningen, den SERC. Wir reden mit Marcel von Lieber Anders. Ihr habt den Song schon Leuten auf dem Schwenninger Wochenmarkt vorgespielt. Die waren begeistert. Der Song ist seit dem 5.6. raus. Wollt ihr dann auch den Song auf dem Eis zum Saisonstart der Wild Wings im Herbst performen?
1: Also das wäre natürlich ein kleiner Traum, wenn wir den Song auch performen dürften. Was mir da auch wichtig ist zu sagen, der SERC ist natürlich nicht nur die Wild Wings. Ne? Mhm. Klar, die Wild Wings sind das Aushängeschild vom SERC, das ist ganz klar. Aber hinterm SERC hängt da natürlich noch ganz viel. Ne? Die haben eine ganz tolle Jugendarbeit, die haben ein Internat, die haben auch natürlich Eiskunstlauf und das alles macht den SERC aus. Ne? SERC ist mehr als nur Wild Wings und ist eine Identifikationsfigur für ganz Schwenningen und das finden wir ganz toll und wollen das natürlich auch supporten.
0: Ja, das stimmt. Aber Marcel, mal unter uns. Es ist jetzt ja Sommer. Ist denn jetzt im Sommer auch schon Zeit fürs Eis?
1: Es ist immer Zeit fürs Eis. Also sowohl fürs Eishockey-Eis als auch meine zwei kleinen Kinder, die feiern den Song enorm, weil Zeit fürs Eis für die bedeutet, sie können jederzeit Eis essen.

0: So, ich hoffe, Marcel, das reicht. Du hast es gehört. Für deine Kinder ist jetzt Zeit fürs Eis und für uns, um ehrlich zu sein, auch. Also ich gehe mir jetzt ein Eis holen als Vorbereitung für die Eishockeysaison im Herbst.
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1: Ich bin Katrin Müller. Die Verhandlungen zwischen Teheran und Washington heute in der Schweiz wurden mit Spannung beobachtet. Nun dämpft der Iran die Erwartungen. Denn die Verhandlungen zwischen dem Iran und den USA sollen nach Angaben aus Teheran nur einen Tag dauern. Auch sorgen die anhaltenden Kämpfe im Libanon für neue Verstimmungen. Teheran sperrte nach eigenen Angaben die Straße von Hormuz erneut für die Durchfahrt aller Schiffe und begründete den Schritt mit der Nichteinhaltung der Waffenruhe im Südlibanon, die im Rahmenabkommen zwischen den USA und dem Iran vereinbart worden war.
2: Das Rahmenabkommen steht auf wackeligen Füßen. Der Iran benutzt die Straße von Hormuz als Druckmittel und droht mit Sperrung. Das US-Militär sagt, der Schiffsverkehr laufe weiter und man werde dafür sorgen, dass das so bleibt. Präsident Trump versicherte in einem Post, dass der Iran weder jetzt noch künftig Gebühren für den Schiffsverkehr durch die Meerenge erheben dürfe. Aus den USA, Tina Eck.
1: Der Präsident des Deutschen Instituts für Wirtschaftsforschung, Marcel Fratscher, hält die Vorschläge der Rentenkommission für unzureichend. Die Vorschläge würden zwar in die richtige Richtung gehen, blieben jedoch insgesamt zu vorsichtig, sagte der Ökonom der Rheinischen Post.
3: Mut und Konsequenz, das vermisst der DEW-Präsident bei den Reformvorschlägen. Denn an den drei größten Problemen, so Fratscher, würden sie nichts ändern. Der hohen Altersarmut, der zu starken Belastung der jungen Generation und der Schieflage bei der Gerechtigkeit. Ein höheres Renteneintrittsalter, die Einführung einer kapitalgedeckten Rente und weniger Frühverrentungen hält er allerdings für richtig. Das soll so auch in den Vorschlägen der Rentenkommission stehen, die übermorgen hier in Berlin offiziell präsentiert werden sollen. Aus Berlin, Thomas Thonfeld.
1: Den Bauern machen hohe Kosten und gesunkene Preise für viele wichtige Produkte zu schaffen. Wenn die Branche keine Preiserholungen bekomme, dann werde die Landwirtschaft in eine echte Liquiditätskrise hineinlaufen, sagte Bauernpräsident Joachim Ruckwied der dpa. Die Preissituation sei aktuell für alle Getreidearten miserabel, bis auf Raps. Zum Fußball. Nach dem 2:1-Sieg gegen die Elfenbeinküste und dem 0:0 von Ecuador gegen Curaçao steht die deutsche Fußballnationalmannschaft bei der WM vorzeitig als Gruppensieger fest. Heute ist für die Mannschaft lediglich ein Regenerationstraining angesetzt. Für morgen hat Bundestrainer Nagelsmann den Spielern dann freigegeben.
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1: Klaus Winters hier, hallo. An diesem Wochenende ist es endlich soweit. Es geht zurück ins Mittelalter. Gaukler, Spielleute und Ritterturniere, das alles gibt es bei den Horber Ritterspielen. Unsere Reporterin Alina Bauer hat sich vorab dort mal für euch umgesehen.
2: Bei mir ist Horst Bullheller. Er gehört zum European Horse Show Team und wird dieses Wochenende in der Arena stehen. Wie fühlt es sich dann an, wenn man in der Arena steht und das Publikum zuschaut?
3: Also nach wie vor, ich mache es ja schon seit über 25 Jahren, ist es natürlich ein erhebendes Gefühl, ein tolles Gefühl, wenn du so viele Menschen da hast, die dann zujubeln. Okay, ich spiele ja schon seit Jahren den bösen, den dunklen, den großmäuligen, schwarzen Ritter. Mir gelingt es trotz aller Themen immer, die Sympathien vom Publikum zu erspielen, zu erreiten, zu erarbeiten. Also wir legen viel Wert auf Interaktion mit dem Publikum.
4: Mein Name ist Thomas Nikolaus Tassilo Alfred Graf von Schimjatschny, Baron von Luttenhut zu Bedford. Und in der Darstellung bin ich der Reichsgraf Friedrich von Leiningen.
2: Was erwartet die Besucher dieses Jahr bei den Ritterspielen?
4: Naja, natürlich erstens mal die Falknerei der Grafen. Wir sind extra aus der Südwestpfalz angereist, um das hier ein bisschen zu verschönern. Ganz viele Ritter, ganz viele Edelfrauen, Knechte, Mägde und so weiter. Und wahrscheinlich auch gute Laune bei bestem Wetter.
2: Und warum sollte man dieses Jahr die Horber Ritterspiele nicht verpassen?
4: Wegen den Lagern natürlich, wegen den ganzen Marktendern, ja, die hier extra hergekommen sind und die Stadt verschönern. Dann natürlich die ganzen Umzüge, die geplant sind, die Ritterturniere, die geplant sind und natürlich auch wegen der Falknerei.
1: Alle Infos zu den Horber Ritterspielen findet ihr online unter ritterspiele.info.
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1: Der Sonntag gestaltet sich in der Region freundlich mit viel Sonne und vereinzelten Wolkenfeldern. Auch die Temperaturen erreichen heute wieder Höchstwerte bis zu über 30 Grad. Aktuell sind es sogar 32 Grad in Bad Dürrheim, in Lauterbach, in Tuttlingen.

0: Gespräche zwischen dem Iran und den USA begonnen. Man habe die Hoffnung auf eine umfassende und dauerhafte Einigung, hieß es.
1: Bisher gibt es nur eine wackelige Waffenruhe und ein Rahmenabkommen zwischen den USA und dem Iran. Eine endgültige Vereinbarung soll nun innerhalb von 60 Tagen ausgehandelt werden. Der Auftakt der Gespräche jetzt in der Schweiz wurde allerdings überschattet durch weitere israelische Angriffe im Libanon. Dort agiert die mit dem Iran verbündete Hisbollah-Miliz. Der Iran droht mit Konsequenzen bei weiteren Angriffen Israels. Die USA wollen vor allem Fortschritte in der Atomfrage. Irans Präsident bot jetzt an, den USA schriftlich zu garantieren, dass der Iran kein Atomwaffenprogramm verfolgen werde. Onni Torau, Nachrichtenredaktion.
0: Die Rentenkommission der Bundesregierung hat ihre Vorschläge vorgelegt. Die Kernpunkte: höhere Beiträge, mehr Einzahlende und ein steigendes Renteneintrittsalter. Die Kommission will am Dienstag 30 Vorschläge an Kanzler Merz und Arbeitsministerin Baas übergeben. Im Vorfeld gibt es aber schon Kritik.
2: Das Renteneintrittsalter soll schrittweise steigen. Im Jahr 2051 sollen Menschen erst mit 68 Jahren in Rente gehen. Ein früherer Renteneintritt ohne Abschläge nach 45 Beitragsjahren soll nicht mehr möglich sein. Die Rentenkommission schlägt aber Sonderregelungen vor für Menschen mit belastenden Arbeitsbiografien, wie es heißt. Ein Teil der Rentenbeiträge soll in Zukunft am Aktienmarkt angelegt werden. Diese kapitalgedeckte Zusatzrente soll von einem Staatsfonds verwaltet werden und verpflichtend sein. Aus Berlin, Uli Reitinger.
0: Innenminister Dobrindt will Abschiebungen nach Afghanistan erheblich ausweiten. Künftig sind 3 Charterflüge pro Monat möglich, sagte eine Sprecherin des Ministeriums der DPA. Zusätzlich seien Einzelrückführungen über Linienflüge jederzeit möglich. Grundlage der Ausweitung sind Gespräche zwischen Vertretern des Innenministeriums und den in Afghanistan herrschenden islamistischen Taliban. Beim 2. Auftritt der deutschen Nationalmannschaft bei der Fußball-WM haben deutlich weniger Zuschauer eingeschaltet als beim Auftaktspiel. Die ZDF-Übertragung aus Toronto von der Dennis-Undav-Show beim 2:1 gegen die Elfenbeinküste sahen am Abend im Schnitt rund 18,3 Millionen Menschen. Das entsprach nach Angaben der AGF-Videoforschung einem Marktanteil von gut 72%. Den Auftaktsieg gegen Curaçao hatten am vergangenen Sonntag im Schnitt rund 23,4 Millionen Menschen verfolgt.
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1: 21. Juni 1993. Die Spin Doctors sind mit Two Princes neu in den Charts. Sänger Chris Barron ist und war schon immer ein Literaturfan. Schon sehr früh liest er Bücher wie Herr der Ringe, Der Hobbit oder alles Mögliche von Shakespeare. Den Song Two Princes hat er dann schon im zarten Alter von 19 Jahren geschrieben. Sein Interesse lag daher sehr auf dem Thema Zauberer, Könige, Prinzen und Prinzessinnen. Und so entsteht auch das Thema von Two Princes. Er übernimmt im Song die Rolle eines armen Prinzen, der ein Mädchen davon überzeugen will, ihn zu nehmen und nicht den wohlhabenden reichen Prinzen. Der Song erreicht Platz 3 der deutschen Singlecharts. Er behauptet sich 11 Wochen in den Top 10 und bleibt 26 Wochen gelistet.

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1: Annika Schubert hier, hallo. Kennen wir nicht alle diese Geschichte? Eine alte Garage? Jede Menge Instrumente und mittendrin eine Band am Jammen. Gefühlt entsteht so jede Band, die später berühmt wird. Zumindest ist das in Filmen immer so dargestellt. Aber Musik braucht ja nicht immer große Studios oder große Label. Genau darum geht's heute, am Tag der handgemachten Musik. Um Musik, die mit Leidenschaft entsteht. Aus der Region mit echten Instrumenten und ganz nah an euch, am Publikum. Davon gibt es auch einige hier in der Region, zum Beispiel unsere Bands vom Antenne 1 Neckarburg Rock und Pop Rockhock. Der findet jeden dritten Freitag im Monat im Zum Wilden Michel in Furtwang-Lienach statt. Letztes Jahr waren da zum Beispiel Al-Baku aus Haigerloch. Die haben mit ihren Coversongs richtig für Stimmung gesorgt und sind, finde ich, auch die beste Hochzeitsband der Region für eure Sommerhochzeit. Außerdem waren auch die Churchville Gang da, eine Rockabilly-Band aus dem Schwarzwald. Ja, Sometimes Wild ist, glaube ich, eine Untertreibung. Die haben mit ihrem ganz eigenen Stil das Publikum für sich gewonnen. Ihre Musikvideos produzieren die Musiker selbst und das auch mal mitten im Schwarzwald wie im Video Black Forest Rock'n'Roll. Und mal ehrlich, die kleinen Konzerte sind doch oft die schönsten und meistens auch, sind wir mal ehrlich, die günstigsten.
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1: Der Sonntag gestaltet sich in der Region freundlich mit viel Sonne und vereinzelten Wolkenfeldern. Auch die Temperaturen erreichen heute wieder Höchstwerte bis zu über 30 Grad. Aktuell sind es sogar 32 Grad in Bad Dürrheim, in Lauterbach, in Tuttlingen und auch in Zimmern unter der Burg. Auch die kommende Woche gestaltet sich ähnlich. Ganz viel Sonne und heiße Temperaturen. Morgen am Montag erwarten uns in der Region Höchstwerte bis zu 33 Grad.
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2: Ich bin Katrin Müller. Der Präsident des Deutschen Instituts für Wirtschaftsforschung, Marcel Fratscher, hält die Vorschläge der Rentenkommission für unzureichend. Die Vorschläge würden zwar in die richtige Richtung gehen, blieben jedoch insgesamt

0: Der Iran dämpfte allerdings die Erwartungen, denn die Verhandlungen zwischen dem Iran und den USA sollen nach Angaben aus Teheran nur einen Tag dauern. Auch sorgen die anhaltenden Kämpfe im Libanon für neue Verstimmungen. Teheran sperrte nach eigenen Angaben die Straße von Hormuz erneut für die Durchfahrt aller Schiffe und begründete den Schritt mit der Nichteinhaltung der Waffenruhe im Südlibanon, die im Rahmenabkommen zwischen den USA und dem Iran vereinbart worden war. Den Bauern machen hohe Kosten und gesunkene Preise für viele wichtige Produkte zu schaffen. Wenn die Branche keine Preiserholungen bekomme, dann werde die Landwirtschaft in eine echte Liquiditätskrise hineinlaufen, sagte Bauernpräsident Joachim Ruckwied der dpa.
1: Zuletzt weltweit gute Ernten drücken die Preise, sagt der Bauernpräsident. Dazu haben die Verbraucher einfach nicht mehr so viel Geld in der Tasche und halten sich beim Einkauf zurück. Hinzu kommen geopolitische Krisen. So einige Landwirte sparen etwa beim Dünger, weil dieser durch die Blockade in der Straße von Hormuz zuletzt deutlich teurer wurde. Das schlägt sich nieder, etwa bei der Qualität von Getreide, das dann auch weniger einbringt. Aber auch bei Milch oder Schweinefleisch zahlen die Landwirte aktuell drauf. Tanja Wagner, Nachrichtenredaktion.
0: Zum Fußball. Nach dem 2:1-Sieg gegen die Elfenbeinküste und dem 0:0 von Ecuador gegen Curaçao steht die deutsche Fußballnationalmannschaft bei der WM vorzeitig als Gruppensieger fest. Heute ist für die Mannschaft lediglich ein Regenerationstraining angesetzt. Für morgen hat Bundestrainer Nagelsmann den Spielern dann freigegeben.
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1: Die Band Lieber Anders kommt aus Schwenningen. Und als Schwenninger, da ist man vor allem eins, SERC-Fan. Der Eishockey-Club in Schwenningen hat Kultstatus und das feiert die Band Lieber Anders mit ihrer neuen Single Zeit fürs Eis. Ja.

0: Zeit fürs Eis. Das ist die neue Single von Lieber Anders aus Schwenningen. Eine Hommage an den, ich glaube, größten Verein in Schwenningen, den SERC. Wir reden mit Marcel von Lieber Anders. Ihr habt den Song schon Leuten auf dem Schwenninger Wochenmarkt vorgespielt. Die waren begeistert. Der Song ist seit dem 5.6. raus. Wollt ihr dann auch den Song auf dem Eis zum Saisonstart der Wild Wings im Herbst performen?
1: Also das wäre natürlich ein kleiner Traum, wenn wir den Song auch performen dürften. Was mir da auch wichtig ist zu sagen, der SERC ist natürlich nicht nur die Wild Wings. Ne? Mhm. Klar, die Wild Wings sind das Aushängeschild vom SERC, das ist ganz klar. Aber hinterm SERC hängt da natürlich noch ganz viel. Ne? Die haben eine ganz tolle Jugendarbeit, die haben ein Internat, die haben auch natürlich Eiskunstlauf und das alles macht den SERC aus. Ne? SERC ist mehr als nur Wild Wings und ist eine Identifikationsfigur für ganz Schwenningen und das finden wir ganz toll und wollen das natürlich auch supporten.
0: Ja, das stimmt. Aber Marcel, mal unter uns. Es ist jetzt ja Sommer. Ist denn jetzt im Sommer auch schon Zeit fürs Eis?
1: Es ist immer Zeit fürs Eis. Also sowohl fürs Eishockey-Eis als auch meine zwei kleinen Kinder, die feiern den Song enorm, weil Zeit fürs Eis für die bedeutet, sie können jederzeit Eis essen.

0: Ich hoffe, Marcel, das reicht. Du hast es gehört. Für deine Kinder ist jetzt Zeit fürs Eis und für uns, um ehrlich zu sein, auch. Also ich gehe mir jetzt ein Eis holen als Vorbereitung für die Eishockeysaison im Herbst.
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1: Nach einer warmen Nacht mit Tiefstemperaturen von 19 Grad erwartet uns ein ebenso warmer Montag. Es erwartet uns wieder viel Sonne, vereinzelt gibt es aber auch Wolken. Die Temperaturen erreichen am Montag Höchstwerte von 32 Grad in Donaueschingen, Dietingen und Horb. 31 Grad werden es in Freudenstadt. Aber der Sommer ist noch lange nicht vorbei. Noch die ganze Woche wird es sonnig. Morgen am Dienstag bei Höchstwerten bis zu 33 Grad.
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2: Ich bin Katrin Müller. US-Vizepräsident J.D. Vance hat bei den Verhandlungen zur Beilegung des Iran-Kriegs in der Schweiz eine Neujustierung der Beziehungen zum Iran in Aussicht gestellt. Der Präsident habe die Delegation aufgefordert, ein neues Kapitel aufzuschlagen und das Verhältnis der USA zum iranischen Volk neu auszurichten, sagte Vance unter Bezug auf US-Präsident Donald Trump. Allein in den vergangenen Stunden seien große Fortschritte erzielt worden. Er gehe von weiteren Fortschritten aus, so Vance. Die Rentenkommission der Bundesregierung hat ihre Vorschläge vorgelegt. Die Kernpunkte: höhere Beiträge, mehr Einzahlende und ein steigendes Renteneintrittsalter. Die Kommission will am Dienstag 30 Vorschläge an Kanzler Merz und Arbeitsministerin Baas übergeben.
3: Das Renteneintrittsalter soll schrittweise steigen. Im Jahr 2051 sollen Menschen erst mit 68 Jahren in Rente gehen. Ein früherer Renteneintritt ohne Abschläge nach 45 Beitragsjahren soll nicht mehr möglich sein. Die Rentenkommission schlägt aber Sonderregelungen vor für Menschen mit belastenden Arbeitsbiografien, wie es heißt. Ein Teil der Rentenbeiträge soll in Zukunft am Aktienmarkt angelegt werden. Diese kapitalgedeckte Zusatzrente soll von einem Staatsfonds verwaltet werden und verpflichtend sein.

0: Demnach tragen sowohl die Konjunkturflaute als auch die organisierte Kriminalität dazu bei.
1: Internationale Banden werben gezielt Menschen an, die beim Online-Shopping betrügen oder Kriminellen ihre Identität zur Verfügung stellen. Betroffen ist auch der deutsche Online-Handel. Branchenvertreter berichten, dass etwa Studenten oder Rentner mit Geldangeboten angeworben werden, ihre Daten weiterzugeben. Eine häufige Masche, bestellte Ware wird nicht bezahlt oder später als nie geliefert reklamiert. David Riemer, Nachrichtenredaktion.
0: Beim zweiten Auftritt der deutschen Nationalmannschaft bei der Fußball-WM haben deutlich weniger Zuschauer eingeschaltet als beim Auftaktspiel. Die ZDF-Übertragung aus Toronto von der Dennis-Undav-Show beim 2:1 gegen die Elfenbeinküste sahen am Abend im Schnitt rund 18,3 Millionen Menschen. Das entsprach nach Angaben der AGF-Videoforschung einem Marktanteil von gut 72%. Den Auftaktsieg gegen Curaçao hatten am vergangenen Sonntag im Schnitt rund 23,4 Millionen Menschen verfolgt.
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1: Annika Schubert hier, hallo. 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
1: Annika Schubert hier, hallo. Die Sommersonnenwende, der 21. Juni, das ist der Tag, der am längsten ist im Jahr. Und die Nacht ist hier so kurz wie nie. Wir in Deutschland denken da an mystische Momente, Magie und uralte Rituale. Tja, in Skandinavien sieht das Ganze schon ganz anders aus. Hier wird die Sommersonnenwende anders gefeiert. Midsommer, wie es im hohen Norden genannt wird, ist ein Grund zu feiern. Zugegeben, den brauchen die Skandinavier gar nicht, denn gutes Bier und Zusammenkommen kann man auch so. Aber eine kurze Nacht, die muss gefeiert werden. Und nein, nicht mit Blutritualen, auch wenn es da so Kinofilme gibt, die das vermuten lassen. Midsommer ist ein geselliges Event. Man beginnt damit, seine Blumenkränze zu flechten und die Midsommerstange aufzustellen. Und dann wird getanzt und gesungen, unter anderem über kleine grüne Frösche ohne Schwänze und ohne Ohren. Das wird dann ziemlich albern und zum Essen gibt es das Smörgåsbord. Ein Buffet mit belegten Broten, Hering und Salaten. Alles, was man kalt eben auf seinen Teller schaufeln kann. Und diese Essensgrundlage, die braucht man auch. Denn wie bei jeder guten skandinavischen Feier wird an Midsommer getrunken und das nicht zu knapp. Da macht das Tanzen um die Midsommerstange auch gleich viel mehr Spaß. 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
1: Nach einer warmen Nacht mit Tiefstemperaturen von 19 Grad erwartet uns ein ebenso warmer Montag. Es erwartet uns wieder viel Sonne, vereinzelt gibt es aber auch Wolken. Die Temperaturen erreichen am Montag Höchstwerte von 32 Grad in Donaueschingen, Bietingen und Horb. 31 Grad werden es in Freudenstadt. Aber der Sommer ist noch lange nicht vorbei. Noch die ganze Woche wird es sonnig. Morgen am Dienstag bei Höchstwerten bis zu 33 Grad.
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2: Ich bin Katrin Müller. US-Vizepräsident J.D. Vance hat bei den Verhandlungen zur Beilegung des Iran-Kriegs in der Schweiz eine Neujustierung der Beziehungen zum Iran in Aussicht gestellt. Der Präsident habe die Delegation aufgefordert, ein neues Kapitel aufzuschlagen und das Verhältnis der USA zum iranischen Volk neu auszurichten, sagte Vance unter Bezug auf US-Präsident Donald Trump. Allein in den vergangenen Stunden seien große Fortschritte erzielt worden. Er gehe von weiteren Fortschritten aus, so Vance. Innenminister Alexander Dobrindt will Abschiebungen nach Afghanistan erheblich ausweiten. Künftig seien 3 Charterflüge pro Monat möglich, sagte eine Sprecherin des Ministeriums der DPA.
3: Vor allem Straftäter hat der Minister im Visier. Wer den Schutz hier im Land missbrauche, der solle in seinem Heimatland seine Perspektive suchen, so Dobrindt. Neben speziellen Charterflügen seien Rückführungen zusätzlich auch mit Linienflügen möglich. Das hätten Gespräche zwischen Vertretern des Innenministeriums und der Taliban ergeben. Erst kürzlich waren 32 Afghanen per Charterflug in ihr Herkunftsland gebracht worden. Aus Berlin, Thomas Thonfeld.
2: Den Bauern machen hohe Kosten und gesunkene Preise für viele wichtige Produkte zu schaffen. Wenn die Branche keine Preiserholungen bekomme, dann werde die Landwirtschaft in eine echte Liquiditätskrise hineinlaufen, sagte Bauernpräsident Joachim Ruckwied der DPA.
4: Zuletzt weltweit gute Ernten drücken die Preise, sagt der Bauernpräsident. Dazu haben die Verbraucher einfach nicht mehr so viel Geld in der Tasche und halten sich beim Einkauf zurück. Hinzu kommen geopolitische Krisen. So einige Landwirte sparen etwa beim Dünger, weil dieser durch die Blockade in der Straße von Hormuz zuletzt deutlich teurer wurde. Das schlägt sich nieder, etwa bei der Qualität von Getreide, das dann auch weniger einbringt.

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1: Die Band Lieber Anders kommt aus Schwenningen. Und als Schwenninger, da ist man vor allem eins, SERC-Fan. Der Eishockey-Club in Schwenningen hat Kultstatus und das feiert die Band Lieber Anders mit ihrer neuen Single Zeit fürs Eis. Ja,

0: Zeit fürs Eis. Das ist die neue Single von Lieber Anders aus Schwenningen. Eine Hommage an den, ich glaube, größten Verein in Schwenningen, den SERC. Wir reden mit Marcel von Lieber Anders. Ihr habt den Song schon Leuten auf dem Schwenninger Wochenmarkt vorgespielt. Die waren begeistert. Der Song ist seit dem 5.6. raus. Wollt ihr dann auch den Song auf dem Eis zum Saisonstart der Wild Wings im Herbst performen?
1: Also das wäre natürlich ein kleiner Traum, wenn wir den Song auch performen dürften. Was mir da auch wichtig ist zu sagen, der SERC ist natürlich nicht nur die Wild Wings. Ne? Mhm. Klar, die Wild Wings sind das Aushängeschild vom SERC, das ist ganz klar. Aber hinterm SERC hängt da natürlich noch ganz viel. Ne? Die haben eine ganz tolle Jugendarbeit, die haben ein Internat, die haben auch natürlich Eiskunstlauf und das alles macht den SERC aus. Ne? SERC ist mehr als nur Wild Wings und ist eine Identifikationsfigur für ganz Schwenningen und das finden wir ganz toll und wollen das natürlich auch supporten.
0: Ja, das stimmt. Aber Marcel, mal unter uns. Es ist jetzt ja Sommer. Ist denn jetzt im Sommer auch schon Zeit fürs Eis?
1: Es ist immer Zeit fürs Eis. Also sowohl fürs Eishockey-Eis als auch meine zwei kleinen Kinder, die feiern den Song enorm, weil Zeit fürs Eis für die bedeutet, sie können jederzeit Eis essen.

0: So, ich hoffe, Marcel, das reicht. Du hast es gehört. Für deine Kinder ist jetzt Zeit fürs Eis und für uns, um ehrlich zu sein, auch. Also ich gehe mir jetzt ein Eis holen als Vorbereitung für die Eishockeysaison im Herbst.
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1: Nach einer warmen Nacht mit Tiefstemperaturen von 19 Grad erwartet uns ein ebenso warmer Montag. Es erwartet uns wieder viel Sonne, vereinzelt gibt es aber auch Wolken. Die Temperaturen erreichen am Montag Höchstwerte von 32 Grad in Donaueschingen, Bietingen und Horb. 31 Grad werden es in Freudenstadt. Aber der Sommer ist noch lange nicht vorbei. Noch die ganze Woche wird es sonnig. Morgen am Dienstag bei Höchstwerten bis zu 33 Grad.
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2: Ich bin Katrin Müller. Die Rentenkommission der Bundesregierung hat ihre Vorschläge vorgelegt. Die Kernpunkte: höhere Beiträge, mehr Einzahlende und ein steigendes Renteneintrittsalter. Die Kommission will am Dienstag 30 Vorschläge an Kanzler Merz und Arbeitsministerin Baas übergeben.
3: Das Renteneintrittsalter soll schrittweise steigen. Im Jahr 2051 sollen Menschen erst mit 68 Jahren in Rente gehen. Ein früherer Renteneintritt ohne Abschläge nach 45 Beitragsjahren soll nicht mehr möglich sein. Die Rentenkommission schlägt aber Sonderregelungen vor für Menschen mit belastenden Arbeitsbiografien, wie es heißt. Ein Teil der Rentenbeiträge soll in Zukunft am Aktienmarkt angelegt werden. Diese kapitalgedeckte Zusatzrente soll von einem Staatsfonds verwaltet werden und verpflichtend sein. Aus Berlin, Uli Reitinger.
2: US-Vizepräsident J.D. Vance hat bei den Verhandlungen zur Beilegung des Iran-Kriegs in der Schweiz eine Neujustierung der Beziehungen zum Iran in Aussicht gestellt. Der Präsident habe die Delegation aufgefordert, ein neues Kapitel aufzuschlagen und das Verhältnis der USA zum iranischen Volk neu auszurichten, sagte Vance unter Bezug auf US-Präsident Donald Trump. Allein in den vergangenen Stunden seien große Fortschritte erzielt worden. Er gehe von weiteren Fortschritten aus, so Vance. Der Onlinehandel weltweit leidet unter einer wachsenden Zahl betrügerischer Kunden. Das geht aus einer Analyse des US-Cybersicherheitsdienstleisters LexisNexis Risk Solutions hervor. Demnach tragen sowohl die Konjunkturflaute als auch die organisierte Kriminalität dazu bei.
4: Internationale Banden werben gezielt Menschen an, die beim Online-Shopping betrügen oder Kriminellen ihre Identität zur Verfügung stellen. Betroffen ist auch der deutsche Onlinehandel. Branchenvertreter berichten, dass etwa Studenten oder Rentner mit Geldangeboten angeworben werden, ihre Daten weiterzugeben. Eine häufige Masche: bestellte Ware wird nicht bezahlt oder später als nie geliefert reklamiert. David Riemer, Nachrichtenredaktion.
2: Zum Sport. Die Basketballer von Alba Berlin haben die Sensation geschafft und gegen Top-Favorit Bayern München den Meistertitel gewonnen. Dank einer atemberaubenden Aufholjagd gewannen die Hauptstädter Spiel 5 der Finalserie auswärts beim Titelverteidiger mit 84-81. Alba feierte damit den 12. Meistertitel.
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1: Annika Schubert hier, hallo. Kennen wir nicht alle diese Geschichte? Eine alte Garage? Jede Menge Instrumente und mittendrin eine Band am Jammen. Gefühlt entsteht so jede Band, die später berühmt wird. Zumindest ist das in Filmen immer so dargestellt. Aber Musik braucht ja nicht immer große Studios oder große Label. Genau darum geht's heute, am Tag der handgemachten Musik. Um Musik, die mit Leidenschaft entsteht. Aus der Region mit echten Instrumenten und ganz nah an euch, am Publikum. 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Der findet jeden dritten Freitag im Monat im Zum Wilden Michel in Furtwang-Lienach statt. 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
1: Nach einer warmen Nacht mit Tiefstemperaturen von 19 Grad erwartet uns ein ebenso warmer Montag. Es erwartet uns wieder viel Sonne, vereinzelt gibt es aber auch Wolken. Die Temperaturen erreichen am Montag Höchstwerte von 32 Grad in Donaueschingen, Wietingen und Horb. 31 Grad werden es in Freudenstadt. Aber der Sommer ist noch lange nicht vorbei. Noch die ganze Woche wird es sonnig. Morgen am Dienstag bei Höchstwerten bis zu 33 Grad.
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2: Ich bin Katrin Müller. In der Schweiz haben heute Gespräche zwischen dem Iran und den USA über eine dauerhafte Friedensvereinbarung begonnen. Dabei soll es aber zu Anlaufschwierigkeiten gekommen sein. Nach Angaben der iranischen Nachrichtenagentur Tasnim hat die iranische Delegation Protest eingelegt gegen neue Drohungen von US-Präsident Donald Trump. Die Gespräche wurden für interne Beratungen unterbrochen, hieß es. Der Präsident des Deutschen Instituts für Wirtschaftsforschung, Marcel Fratscher, hält die Vorschläge der Rentenkommission für unzureichend. Die Vorschläge würden zwar in die richtige Richtung gehen, blieben jedoch insgesamt zu vorsichtig, sagte der Ökonom der Rheinischen Post.
3: Mut und Konsequenz, das vermisst der DEW-Präsident bei den Reformvorschlägen. Denn an den drei größten Problemen, so Fratscher, würden sie nichts ändern. Der hohen Altersarmut, der zu starken Belastung der jungen Generation und der Schieflage bei der Gerechtigkeit. Ein höheres Renteneintrittsalter, die Einführung einer kapitalgedeckten Rente und weniger Frühverrentungen hält er allerdings für richtig. Das soll so auch in den Vorschlägen der Rentenkommission stehen, die übermorgen hier in Berlin offiziell präsentiert werden sollen. Aus Berlin, Thomas Thonfeld.
2: Den Bauern machen hohe Kosten und gesunkene Preise für viele wichtige Produkte zu schaffen. Wenn die Branche keine Preiserholungen bekomme, dann werde die Landwirtschaft in eine echte Liquiditätskrise hineinlaufen, sagte Bauernpräsident Ruckwied der dpa.
4: Zuletzt weltweit gute Ernten drücken die Preise, sagt der Bauernpräsident. Dazu haben die Verbraucher einfach nicht mehr so viel Geld in der Tasche und halten sich beim Einkauf zurück. Hinzu kommen geopolitische Krisen. So einige Landwirte sparen etwa beim Dünger, weil dieser durch die Blockade in der Straße von Hormuz zuletzt deutlich teurer wurde. Das schlägt sich nieder, etwa bei der Qualität von Getreide, das dann auch weniger einbringt. Aber auch bei Milch oder Schweinefleisch zahlen die Landwirte aktuell drauf. Tanja Wagner, Nachrichtenredaktion.
2: Zum Sport. Spanien hat bei seinem zweiten WM-Spiel Saudi-Arabien in Atlanta mit 4:0 deklassiert. Nach dem blamablen 0:0 gegen Kap Verde sorgten die Spanier damit für einen Befreiungsschlag. Und die Basketballer von Alba Berlin haben die Sensation geschafft und gegen Topfavorit Bayern München den Meistertitel gewonnen. Dank einer atemberaubenden Aufholjagd gewannen die Albatrosse Spiel 5 der Finalserie auswärts beim Titelverteidiger mit 84:81. Alba feierte damit den 12. Meistertitel.
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1: Annika Schubert hier, hallo. Die Sommersonnenwende, der 21. Juni, das ist der Tag, der am längsten ist im Jahr. Und die Nacht ist hier so kurz wie nie. Wir in Deutschland denken da an mystische Momente, Magie und uralte Rituale. Tja, in Skandinavien sieht das Ganze schon ganz anders aus. Hier wird die Sommersonnenwende anders gefeiert. Midsommer, wie es im hohen Norden genannt wird, ist ein Grund zu feiern. Zugegeben, den brauchen die Skandinavier gar nicht, denn gutes Bier und Zusammenkommen kann man auch so. Aber eine kurze Nacht, die muss gefeiert werden. Und nein, nicht mit Blutritualen, auch wenn es da so Kinofilme gibt, die das vermuten lassen. Midsommer ist ein geselliges Event. Man beginnt damit, seine Blumenkränze zu flechten und die Midsommerstange aufzustellen. Und dann wird getanzt und gesungen, unter anderem über kleine grüne Frösche ohne Schwänze und ohne Ohren. Das wird dann ziemlich albern und zum Essen gibt es das Smörgåsbord. Ein Buffet mit belegten Broten, Hering und Salaten. Alles, was man kalt eben auf seinen Teller schaufeln kann. Und diese Essensgrundlage, die braucht man auch. Denn wie bei jeder guten skandinavischen Feier wird an Midsommer getrunken und das nicht zu knapp. Da macht das Tanzen um die Midsommerstange auch gleich viel mehr Spaß. Ihr seht, Midsommer ist mehr als nur ein Tag im Jahr für kräftige Rabatte im schwedischen Möbelhaus.
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1: Nach einer warmen Nacht mit Tiefstemperaturen von 19 Grad erwartet uns ein ebenso warmer Montag. Es erwartet uns wieder viel Sonne, vereinzelt gibt es aber auch Wolken. Die Temperaturen erreichen am Montag Höchstwerte von 32 Grad in Donaueschingen, Nietingen und Horb. 31 Grad werden es in Freudenstadt. Aber der Sommer ist noch lange nicht vorbei. Noch die ganze Woche wird es sonnig. Morgen am Dienstag bei Höchstwerten bis zu 33 Grad.
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2: Ich bin Ursula Winkler. Der Sozialverband Deutschland und die Gewerkschaft Verdi reagieren enttäuscht auf die bisher bekannt gewordenen Vorschläge der Rentenkommission. Verdi-Chef Wernicke kritisierte vor allem eine schrittweise Anhebung des Renteneintrittsalters. Die Rentenkommission will nach monatelangen Beratungen am Dienstag ihre 30 Vorschläge an die Regierung übergeben.
3: Schon die derzeitige Rente mit 67 sei in anstrengenden Berufen unerreichbar, so Verdi-Chef Wernicke. Ein noch höheres Renteneintrittsalter sei deshalb abzulehnen. Nach Medienberichten sehen die Rentenkommissionsvorschläge allerdings Sonderregeln vor für gesundheitlich belastete Menschen. Den Sozialverband stört insbesondere die neue Rentensäule am Kapitalmarkt, denn deren Erträge seien nicht kalkulierbar. Auch Ökonomen und Opposition kritisieren viele Vorschläge. Kritik von allen Seiten könnte allerdings auch ein Zeichen für einen ausbalancierten Kompromiss sein. Arbeitsministerin Baas spricht jedenfalls von einem Gesamtkunstwerk, das sich die Regierung nun genau anschauen werde. Ronny Thorau, Berlin.
2: In der Schweiz haben Gespräche zwischen dem Iran und den USA über eine dauerhafte Friedenslösung begonnen. Ein Streitpunkt dabei sind mögliche Mautregelungen in der Straße von Hormuz. Es wird befürchtet, dass der Iran künftig Gebühren für die Durchfahrt von Schiffen nimmt und auch US-Präsident Trump droht mit einer Maut. Außenminister Wadefuhl warnt ausdrücklich davor.
4: Der für die weltweite Energieversorgung wichtige Seeweg muss wieder frei passierbar sein, das sei ein Prinzip des Seevölkerrechts. Und dann würde sich auch der Ölpreis schnell normalisieren, so Wadefuhl beim Bürgerforum im Auswärtigen Amt. In der Absichtserklärung zwischen den USA und dem Iran ist die freie Durchfahrt durch die Straße von Hormuz demnach aber nicht zu 100% garantiert. Die Bundesregierung macht sie aber zur Bedingung für eine mögliche Lockerung der Iran-Sanktionen. Allerdings droht auch US-Präsident Trump mit einer Maut, wenn es kein Friedensabkommen gibt. Katrin Müller, Nachrichtenredaktion.
2: Die Deutsche Post empfiehlt ihren Zustellern bei der aktuellen Hitze zu schützenden Langarm-Shirts und zu Postcaps für den Kopf. Auch Bermudas könnten in ihrem Katalog für Unternehmensbekleidung bestellt werden, teilte die DHL Group mit. Die Zusteller haben aktuell bei Temperaturen von mehr als 30 Grad teils schwere Pakete zu schleppen. Zum Fußball. Bei der Weltmeisterschaft haben die Spanier ihr zweites Gruppenspiel deutlich gewonnen. Gegen Saudi-Arabien gewannen sie mit 4:0. Im ersten Gruppenspiel hatte Spanien gegen Außenseiter Kap Verde nur ein 0:0 erreicht und stand damit unter Zugzwang.
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1: Hallo, mein Name ist Annika Schubert und es war eines der erfolgreichsten Alben. Aber bei Kritikern fiel es durch. Die Rede ist von Let's Dance von David Bowie. 1983 war er bereits ein Weltstar, als er sein 15. Studioalbum Let's Dance herausbrachte. Egal ob Glamrock oder Ambient Pop, David Bowie erfand sich immer wieder neu. So auch mit Let's Dance.

0: Disco Soul Platte, die, wie der Name schon sagt, vor allem zum Tanzen einlädt. Mit den lockeren Tanzsongs wurde das Album stilbildend für die 80er. Aber gerade die Leichtigkeit der Platte lässt sie heute bei Kritikern eher durchfallen. Let's Dance erreichte mehrfach Platin-Status und war in Deutschland für 36 Wochen auf Platz 2 der Albumcharts. Aber mit Space Oddity und The Rise and Fall of Ziggy Stardust and the Spiders from Mars kann das Album einfach nicht mithalten. Trotz allem ist es immer noch eine großartige Platte und davon könnt ihr euch jetzt mit dem Song China Girl vom Album Let's Dance selbst überzeugen.
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1: Annika Schubert hier, hallo. Die coolen Konzerte sind immer nur in Stuttgart, München oder Berlin. Das muss gar nicht sein, denn auch bei uns vor der Haustür gibt's richtig coole und erstklassige Konzerte. Und genau darum geht's heute am Tag der handgemachten Musik. Nicht um die großen Rocklegenden, sondern um Musik, die bei uns entsteht. Selbst gemacht, selbst gespielt, selbst veröffentlicht. So wie zum Beispiel Smash Cut aus Tuttlingen.
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1: Nach einer warmen Nacht mit Tiefstemperaturen von 19 Grad erwartet uns ein ebenso warmer Montag. Es erwartet uns wieder viel Sonne, vereinzelt gibt es aber auch Wolken. Die Temperaturen erreichen am Montag Höchstwerte von 32 Grad in Donaueschingen, Dietingen und Horb. 31 Grad werden es in Freudenstadt. Aber der Sommer ist noch lange nicht vorbei. Noch die ganze Woche wird es sonnig. Morgen am Dienstag bei Höchstwerten bis zu 33 Grad.
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2: Ich bin Ursula Winkler. Später in Rente mehr zahlen und erstmals Politiker in der Rentenkasse. Seit die Vorschläge der Rentenkommission bekannt wurden, gibt es viel Kritik. Der Präsident des Deutschen Instituts für Wirtschaftsforschung, Fratscher, hält die Vorschläge für unzureichend. Das sagte er der Rheinischen Post.
3: Mut und Konsequenz, das vermisst der DEW-Präsident bei den Reformvorschlägen. Denn an den drei größten Problemen, so Fratscher, würden sie nichts ändern. Der hohen Altersarmut, der zu starken Belastung der jungen Generation und der Schieflage bei der Gerechtigkeit. Ein höheres Renteneintrittsalter, die Einführung einer kapitalgedeckten Rente und weniger Frühverrentungen hält er allerdings für richtig. Das soll so auch in den Vorschlägen der Rentenkommission stehen, die übermorgen hier in Berlin offiziell präsentiert werden sollen. Thomas Thonfeld, Berlin.
2: In der Schweiz haben Gespräche zwischen dem Iran und den USA über eine dauerhafte Friedensvereinbarung begonnen. Offenbar mit Anlaufschwierigkeiten. Nach Angaben der iranischen Nachrichtenagentur Tasnim hat die iranische Delegation Protest eingelegt gegen neue Drohungen von US-Präsident Trump.
4: Trump hatte am Nachmittag im US-Sender Fox News unter anderem erklärt, er habe dem Iran eine Warnung übermittelt. Sollte der Iran die Straße von Hormuz wieder schließen, dann würden die Iraner kein Land mehr haben, in das sie zurückkehren könnten. Die iranische Delegation in der Schweiz protestierte offenbar und wollte ihre Reaktion prüfen. Die Verhandlungen wurden angeblich nach 80 Minuten zunächst unterbrochen. Ob sie abgebrochen wurden, dazu gab es zunächst keine klaren Aussagen. Im Rahmenabkommen zwischen dem Iran und den USA verpflichten sich beide Seiten auf Angriffe und Drohungen zu verzichten. Ronny Tochau, Nachrichtenredaktion.
2: Mehr als 80.000 Menschen haben am Wochenende trotz großer Hitze und zwischenzeitlicher Unwetter den Tag der offenen Tür der Bundesregierung in Berlin besucht. Zu den meistbesuchten Stationen gehörte nach Angaben der Bundesregierung wieder das Kanzleramt. Interessierte konnten auch etwa einen Hubschrauber der Bundespolizei von innen besichtigen, Ministerien erkunden oder mit Mitgliedern der Bundesregierung ins Gespräch kommen. Zum Fußball. Bei der Weltmeisterschaft haben die Spanier ihr zweites Gruppenspiel deutlich gewonnen. Gegen Saudi-Arabien gewannen sie mit 4:0. Im ersten Gruppenspiel hatte Spanien gegen Außenseiter Kap Verde nur ein 0:0 erreicht und stand damit unter Zugzwang.
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1: Die Band Lieber Anders kommt aus Schwenningen. Und als Schwenninger, da ist man vor allem eins, SERC-Fan. Der Eishockey-Club in Schwenningen hat Kultstatus und das feiert die Band Lieber Anders mit ihrer neuen Single Zeit fürs Eis.
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0: Zeit fürs Eis. Das ist die neue Single von Lieber Anders aus Schwenningen. Eine Hommage an den, ich glaube, größten Verein in Schwenningen, den SERC. Wir reden mit Marcel von Lieber Anders. Ihr habt den Song schon Leuten auf dem Schwenninger Wochenmarkt vorgespielt. Die waren begeistert. Der Song ist seit dem 5.6. raus. Wollt ihr dann auch den Song auf dem Eis zum Saisonstart der Wild Wings im Herbst performen?
1: Also das wäre natürlich ein kleiner Traum, wenn wir den Song auch performen dürften. Was mir da auch wichtig ist zu sagen, der SERC ist natürlich nicht nur die Wild Wings. Ne? Mhm. Klar, die Wild Wings sind das Aushängeschild vom SERC, das ist ganz klar. Aber hinterm SERC hängt da natürlich noch ganz viel. Ne? Die haben eine ganz tolle Jugendarbeit, die haben ein Internat, die haben auch natürlich Eiskunstlauf und das alles macht den SERC aus. Ne? SERC ist mehr als nur Wild Wings und ist eine Identifikationsfigur für ganz Schwenningen und das finden wir ganz toll und wollen das natürlich auch supporten.
0: Ja, das stimmt. Aber Marcel, mal unter uns. Es ist jetzt ja Sommer. Ist denn jetzt im Sommer auch schon Zeit fürs Eis?
1: Es ist immer Zeit fürs Eis. Also sowohl fürs Eishockey-Eis als auch meine zwei kleinen Kinder, die feiern den Song enorm, weil Zeit fürs Eis für die bedeutet, sie können jederzeit Eis essen.

0: So, ich hoffe, Marcel, das reicht. Du hast es gehört. Für deine Kinder ist jetzt Zeit fürs Eis und für uns, um ehrlich zu sein, auch. Also ich gehe mir jetzt ein Eis holen als Vorbereitung für die Eishockeysaison im Herbst.
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1: Annika Schubert hier, hallo. Eure Meinung zählt. Beim Zähneputzen Wasser laufen lassen oder doch eher nicht? Eigentlich sollte man das ja nicht. Wasser, vor allem Trinkwasser, ist nämlich eine begrenzte Ressource. Dabei ist Wasser was wir eigentlich irgendwie selbstverständlich hinnehmen, bis es dann plötzlich knapp wird. Gerade im Sommer merken wir, wie wertvoll jeder Tropfen ist. Die Sonne brennt, die Pflanzen haben Durst und im Garten muss die Wassertonne auch regelmäßig befüllt werden, weil es eben nicht geregnet hat. Und gerade dabei muss Wassersparen gar nicht kompliziert sein. Kürzer duschen zum Beispiel, auch wenn das bedeutet, unsere Gesangskarriere unter der Dusche etwas kürzer zu halten oder eben den Wasserhahn zuzudrehen, während man Zähne putzt. Das spart nämlich mehr Wasser, als man denkt. Und die Spülmaschine laufen lassen, statt von Hand zu spülen, ist auch sinnvoll, denn die braucht weniger Wasser. Auch beim Gießen im Garten gibt es Tricks. Lieber zum Beispiel morgens oder abends gießen, dann verdunstet weniger Wasser. Und wer Regenwasser sammelt, macht nicht nur der Umwelt, sondern eben auch dem Geldbeutel eine Freude. Das Beste daran, viele kleine Veränderungen kosten kaum Mühe, können aber gemeinsam eine große Wirkung haben. Also gerade bei den heißen Temperaturen zurzeit. Wasser ist kostbar und jeder Tropfen, den wir sparen, ist ein Tropfen für unsere Zukunft. In diesem Sinne, Wasserhand zu, Umwelt an und weiter geht's bei uns im Programm.
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1: Nach einer warmen Nacht mit Tiefstemperaturen von 19 Grad erwartet uns ein ebenso warmer Montag. Es erwartet uns wieder viel Sonne, vereinzelt gibt es aber auch Wolken. Die Temperaturen erreichen am Montag Höchstwerte von 32 Grad in Donaueschingen, Dietingen und Horb. 31 Grad werden es in Freudenstadt. Aber der Sommer ist noch lange nicht vorbei. Noch die ganze Woche wird es sonnig. Morgen am Dienstag bei Höchstwerten bis zu 33 Grad.
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2: Ich bin Ursula Winkler. Die von der Bundesregierung eingesetzte Rentenkommission schließt heute ihre Beratungen ab. Ihre Vorschläge sollen die Fachleute dann morgen offiziell im Kanzleramt an die Bundesregierung übergeben. Viele Empfehlungen wurden über das Wochenende bereits bekannt. Die wichtigsten Punkte sind, das Rentenniveau soll durch eine neue Kapitalrente langfristig gesichert und das Rentenalter in den nächsten Jahrzehnten schrittweise angehoben werden. Auch die Rentenbeiträge werden weiter steigen. Innenminister Dobrindt will Abschiebungen nach Afghanistan erheblich ausweiten. Künftig seien 3 Charterflüge pro Monat möglich, sagte eine Sprecherin des Ministeriums.
3: Vor allem Straftäter hat der Minister im Visier. Wer den Schutz hier im Land missbrauche, der solle in seinem Heimatland seine Perspektive suchen, so Dobrindt. Neben speziellen Charterflügen seien Rückführungen zusätzlich auch mit Linienflügen möglich. Das hätten Gespräche zwischen Vertretern des Innenministeriums und der Taliban ergeben. Erst kürzlich waren 32 Afghanen per Charterflug in ihr Herkunftsland gebracht worden, unter anderem Männer, die wegen Vergewaltigung und Tötungsdelikten verurteilt worden waren. Thomas Thonfeld, Berlin.
2: In London kündigt sich angeblich ein politischer Paukenschlag an. Der britische Premier Starmer steht nach dem Einzug seines innerparteilichen Rivalen Burnham ins Parlament unter noch nie dagewesenem Druck. Britische Medien schreiben, dass Starmer schon heute seinen Rücktritt bekannt geben werde.
4: Seit Wochen steht Starmer unter Druck. Laut britischen Medien zieht der Premierminister nun die Konsequenzen aus dem schwindenden Rückhalt in den eigenen Reihen. Angedacht ist demnach kein sofortiger Rücktritt, sondern ein Zeitplan für seinen Abgang. Sollte er nicht selbst zurücktreten, ist davon auszugehen, dass Burnham ihn als Parteivorsitzenden herausfordern und dann als Premierminister ablösen würde. US-Präsident Donald Trump verabschiedete Starmer schon vorzeitig. Er schrieb auf seiner Plattform Truth Social, Starmer habe bei wichtigen Themen kläglich versagt. Aus London, Philipp Detlefs.
2: Zum Fußball. Bei der Weltmeisterschaft haben die Spanier ihr 2. Gruppenspiel deutlich gewonnen. Gegen Saudi-Arabien gewannen sie mit 4:0 und führen nun Gruppe H an. Im Auftaktspiel hatte Spanien gegen Außenseiter Kap Verde nur ein 0:0 erreicht und stand damit unter Zugzwang. Der große Favorit Belgien kam dagegen auch im 2. WM-Spiel nicht über ein Unentschieden hinaus und geht nach einem 0:0 gegen Iran mit nur 2 Punkten ins letzte Gruppenspiel.
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1: Nach einer warmen Nacht mit Tiefstemperaturen von 19 Grad erwartet uns ein ebenso warmer Montag. Es erwartet uns wieder viel Sonne, vereinzelt gibt es aber auch Wolken. Die Temperaturen erreichen am Montag Höchstwerte von 32 Grad in Donaueschingen, Dietingen und Horb. 31 Grad werden es in Freudenstadt. Aber der Sommer ist noch lange nicht vorbei. Noch die ganze Woche wird es sonnig. Morgen am Dienstag bei Höchstwerten bis zu 33 Grad.
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2: Ich bin Ursula Winkler. Der Sozialverband Deutschland und die Gewerkschaft Verdi reagieren enttäuscht auf die bisher bekannt gewordenen Vorschläge der Rentenkommission. Verdi-Chef Wernicke kritisierte vor allem eine schrittweise Anhebung des Renteneintrittsalters. Die Rentenkommission will nach monatelangen Beratungen am Dienstag ihre 30 Vorschläge an die Regierung übergeben.
3: Schon die derzeitige Rente mit 67 sei in anstrengenden Berufen unerreichbar, so Verdi-Chef Wernicke. Ein noch höheres Renteneintrittsalter sei deshalb abzulehnen. Nach Medienberichten sehen die Rentenkommissionsvorschläge allerdings Sonderregeln vor für gesundheitlich belastete Menschen. Den Sozialverband stört insbesondere die neue Rentensäule am Kapitalmarkt, denn deren Erträge seien nicht kalkulierbar. Auch Ökonomen und Opposition kritisieren viele Vorschläge. Kritik von allen Seiten könnte allerdings auch ein Zeichen für einen ausbalancierten Kompromiss sein. Ronny Thorau, Berlin.
2: In der Schweiz haben Gespräche zwischen dem Iran und den USA über eine dauerhafte Friedenslösung begonnen. Ein Streitpunkt dabei sind mögliche Mautregelungen in der Straße von Hormuz. Es wird befürchtet, dass der Iran künftig Gebühren für die Durchfahrt von Schiffen nimmt und auch US-Präsident Trump droht mit einer Maut. Außenminister Wadefuhl warnt ausdrücklich davor.
4: Der für die weltweite Energieversorgung wichtige Seeweg muss wieder frei passierbar sein. Das sei ein Prinzip des Seevölkerrechts. Und dann würde sich auch der Ölpreis schnell normalisieren, so Wadefuhl beim Bürgerforum im Auswärtigen Amt. In der Absichtserklärung zwischen den USA und dem Iran ist die freie Durchfahrt durch die Straße von Hormuz demnach aber nicht zu 100% garantiert. Die Bundesregierung macht sie aber zur Bedingung für eine mögliche Lockerung der Iran-Sanktionen. Allerdings droht auch US-Präsident Trump mit einer Maut, wenn es kein Friedensabkommen gibt. Katrin Müller, Nachrichtenredaktion.
2: Die Deutsche Post empfiehlt ihren Zustellern bei der aktuellen Hitze zu schützenden Langarm-Shirts und zu Postcaps für den Kopf. Auch Bermudas könnten in ihrem Katalog für Unternehmensbekleidung bestellt werden, teilte die DHL Group mit. Die Zusteller haben aktuell bei Temperaturen von mehr als 30 Grad teils schwere Pakete zu schleppen. Zum Fußball. Bei der Weltmeisterschaft haben die Spanier ihr zweites Gruppenspiel deutlich gewonnen. Gegen Saudi-Arabien gewannen sie mit 4:0 und führen nun Gruppe H an. Der große Favorit Belgien kam dagegen auch im zweiten WM-Spiel nicht über ein Unentschieden hinaus und geht nach einem 0:0 gegen Iran mit nur 2 Punkten ins letzte Gruppenspiel.
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1: Nach einer warmen Nacht mit Tiefstemperaturen von 19 Grad erwartet uns ein ebenso warmer Montag. Es erwartet uns wieder viel Sonne, vereinzelt gibt es aber auch Wolken. Die Temperaturen erreichen am Montag Höchstwerte von 32 Grad in Donaueschingen, Wietingen und Horb. 31 Grad werden es in Freudenstadt. Aber der Sommer ist noch lange nicht vorbei. Noch die ganze Woche wird es sonnig. Morgen am Dienstag bei Höchstwerten bis zu 33 Grad.
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2: Ich bin Ursula Winkler. Später in Rente mehr zahlen und erstmals Politiker in der Rentenkasse. Seit die Vorschläge der Rentenkommission bekannt wurden, gibt es viel Kritik. Der Präsident des Deutschen Instituts für Wirtschaftsforschung, Fratscher, hält die Vorschläge für unzureichend. Das sagte er der Rheinischen Post.
3: Mut und Konsequenz, das vermisst der DEW-Präsident bei den Reformvorschlägen. Denn an den drei größten Problemen, so Fratscher, würden sie nichts ändern. Der hohen Altersarmut, der zu starken Belastung der jungen Generation und der Schieflage bei der Gerechtigkeit. Ein höheres Renteneintrittsalter, die Einführung einer kapitalgedeckten Rente und weniger Frühverrentungen hält er allerdings für richtig. Das soll so auch in den Vorschlägen der Rentenkommission stehen, die morgen hier in Berlin offiziell präsentiert werden sollen. Thomas Thonfeld, Berlin.
2: In der Schweiz haben Gespräche zwischen dem Iran und den USA über eine dauerhafte Friedensvereinbarung begonnen. Offenbar mit Anlaufschwierigkeiten. Nach Angaben der iranischen Nachrichtenagentur Tasnim hat die iranische Delegation Protest eingelegt gegen neue Drohungen von US-Präsident Trump.
4: Trump hat am Nachmittag im US-Sender Fox News unter anderem erklärt, er habe dem Iran eine Warnung übermittelt. Sollte der Iran die Straße von Hormuz wieder schließen, dann würden die Iraner kein Land mehr haben, in das sie zurückkehren könnten. Die iranische Delegation in der Schweiz protestierte offenbar und wollte ihre Reaktion prüfen. Die Verhandlungen wurden angeblich nach 80 Minuten zunächst unterbrochen. Ob sie abgebrochen wurden, dazu gab es zunächst keine klaren Aussagen. Im Rahmenabkommen zwischen dem Iran und den USA verpflichten sich beide Seiten auf Angriffe und Drohungen zu verzichten. Ronny Tochau, Nachrichten.